so ist es. Genau, ich bin ein bisschen heiser, darum tönt es jetzt gerade so bei mir. DJ Carola macht jetzt weiter die nächsten 3 Stunden und ich wünsche euch viel Spaß bei ihrem Set.

97.5 Radio Lora, Blue Dimension, Space Night ist das. Und DJ Carola, haben wir gehört die letzten 3 Stunden. Und so ein, zwei Tracks macht sie noch. Nachher übernimmt Jesse J noch mal bis um 6 Uhr morgen. Ich bin jetzt ein bisschen heißer, aber es geht mir gut. Und wünsche euch auch mal ein schönes Wochenende. Und wir hören uns nächste Woche wieder. Blue Dimension Space Night, jede Donnerstagsnacht von Mitternacht bis Freitag am Morgen um 6 Uhr. Genauso wie heute.

Aufstand, die einzige Morgensendung am Freitag. Und noch alle 14 Tage, aber immerhin. Okay, gut. Fangen wir mit dem Programm an. Gut, super.

Das sind Herz mit Nimmerland. Ein Lernstück vom wie heißt es das? Über die Ökonomie, oder? Der eine frisst auch weh den anderen. Er singt zwar isst, aber gemeint ist, dass er ihn frisst, oder? Wie auch immer, das ist Thema von unserem Aufstand da. Okay, viel Vergnügen weiterhin.

schön alles ausklingen lassen. Schön, jawohl. Genau, der Aufstand, die einzige Morgensendung am Freitag. Und zwar nur all 14 Tage. Und jetzt läuft es da schon. Nein, das haben wir nicht wollen. Aber das da.

So, die haben einen Schluss gefunden da im Aufstand, wie auch immer. He? Das sind Martha und die Muffins gewesen, also früher hat es doch in den Bäckereien oder dann, nachher hat es in Konditorien geheissen, einmal so leckere Auslagen gehabt. So hätte das etwa sollen aussehen. Ja. Gut, wie auch immer. Also wir kommen wieder zu den Herz. Und zwar, weil die auch eine moderne Band gewesen sind. Ganz einen modernen Ton angeschlagen haben. Und ja, und gute Texte haben. Ja. Also, zu den Herz.

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Das ist der Aufstand, wo der 97,5 MHz ausstrahlt heute. Und das ist nur eine alle 14 Tage so ein Aufstand. Ja, ich könnte aufstehen. Es ist, es wird im ersten Augenblick nicht gerade alles ziemlich anders werden, als sie in den Nachrichten schon berichtet haben oder so mutmaßet schon. Okay, wie auch immer. Wir kommen zu einem anderen Kapitel. Wo irgendwie eine schöne junge Frau sich darum bewirbt, deine Freundin zu werden.

Okay, das ist eine Platte, die ich nicht mitgenommen habe. Die ist da gestanden, die hat jemand vergessen. Letzte Woche da im Studio. Stacy Lattisson. Stacy Lattisson. So ein Fräulein in Jeans. Mit dem gel-rot-schwarz karierten Hemd steht sie da und hat so die Däume in die Hosensäcke gesteckt und lacht vor sich an. Ja, das ist offenbar die Stacy, die singt da. Und wo sozusagen ihr Heim verloren hat. Okay? Also für den, der die Platte jetzt nicht mehr bei sich hat, und sie wieder gerne hat, sie steht da im Lora, im Studio. Kommst du einfach vorbei und holst sie dir wieder ab. Okay, das ist der Aufstand, die einzige Morgensendung am Freitag. Und nur jeden zweiten Freitag, jeden Grad Freitag. Wie auch immer, wir machen weiter mit Sachen von der Herz.

Tja, die gehören der Aufstand, das wissen Sie schon. 97,5 MHz haben wir eingestellt. Und das Lied da, Waterfall, also Hymnen als Natur. Wesen, also das Wandern in der Natur, in der freien Natur, ist, habe ich gerade ein Flashback gehabt, zurück ins Studium vor 30, 40 Jahren, wo ich Architektur studiert habe, und dann haben wir das Haus vom Falling Water angeschaut. Das Frank Lloyd Wright Haus, wo also zusammen mit einem Wasserfall irgendwo im Wald aussen steht, oder? Ja. Und wir sind alle aufgerufen gewesen, solche Häuser zu bauen. Ich habe dann nicht viele Häuser gebaut. Ich habe das Studio da, wo ich jetzt drin sitze, gebaut, und sonst nicht. Wie auch immer. Also, Waterfall. House of the Falling Waters. Wir machen weiter. Wir machen weiter mit Herz.

andere Musik am Laufen. Ja, genau, jetzt habe ich es gemerkt, weil ich da den Schalter rausgehauen beim Schwätzen und mich auf die Wörter konzentrieren und so. Ja, ja, wie auch immer. He. Also gut, Aufstand, die einzige Morgensendung. Hören Sie noch.

Tja, also so still ist es bei mir nicht. Man hört einmal einen Kauz zur Nacht rumheulen und am Tag ist der Gucker irgendwie jetzt auch schon wieder zu hören gewesen. Noch bevor es vorgestern wieder ein bisschen geschneit hat. Nur ein bisschen. Wie auch immer. Ja, und Vögel, Drosseln, Damseln. Ja, die rufen nach Partnerinnen und Partnern. Und ja, es sind, glaube ich, eben doch Männchen, die Musik machen, also die singen, die pfeifen. Wie auch immer, und so schaulich still ist es eben nicht, oder? In dieser Wochenendnacht und in der übernächsten Wochenendnacht auch nicht, oder? Und so. Wie auch immer. Ihr hört da den Aufstand, die einzige Morgensendung am Freitag. Ja, nur jeden zweiten Freitag. Gut, soweit, so gut. Wir kehren zurück zu der musikalischen Darbietungen, die ich da vorbereitet habe.

Da ist die Platte von der Herz zu Ende. Wir gehen zu der anderen Platte, die auf dem Teller liegt. Von der 10cc.

Tja, ihr hört den Aufstand auf 97,5 MHz. Das war der Glenn Huffs. So ein Multi-Instrumentalist. Also er spielt Saxophon und allerhand Bassgitarre, elektrische und akustische Gitarre, das Rhodes Piano, der Minimoog, Klavinette und so weiter und so fort. Ah, der Glenn Huffs. Und die Stimme hat er eigentlich auch keine schlechte, denkt es mich. Ja, ob das, was er singt, irgendwie dann noch gut ist, das weiß ich nicht. He? Ob er also auch irgendwie noch ein Texter ist. Wie auch immer. Also, der Glenn Huffs war das. Und wir kehren zurück zu den Tennessee. Ist echt das so?

Aufstand, das ist die Sendung, die ihr gehört auf 97,5 MHz. Die einzige Morgensendung am Freitag und nur sozusagen eine halbe für den nächsten Monat mache ich nämlich keine da. Also ich mache nur jeden zweiten Freitag mache ich die Aufstandssendung. Gut, so weit, so gut. Wir fahren weiter mit Musik. Ja, gut.

Susie and the Benjis ist das gsi. Okay. Das scheint fertig zu sein, da kommt nichts mehr, scheinbar.

Okay, auf 97,5 MHz kommt nichts. Also gut, müsst etwas drauflegen. Gut, einen Augenblick, bitte.

Das sind wir dann die Muffins gsi, also die Auslage in der Bäckerei mit lustigen Gutzli und so, wie auch immer. Okay, in knapp fünf Minuten, ich weiß nicht mehr ganz 5 Minuten. Kommen wir zu den 20 ab 8 Nachrichten.

So, wir haben 20 ab 8, wir kommen so zu 20 ab 8 Nachrichten. Ich habe mir da ein kleinen Überblick verschafft im Heftli von der Amnesty, das Magazin der Menschenrechte. Und im Sinn von ja, Kurznachrichten lese ich da so zwei, drei Texte euch vor. MenschenrechtsaktivistInnen aus dem Lager aus langer Haft entlassen. Am 13. Dezember wurden in Belarus 1, 2, 3 Menschen aus der Haft entlassen. Unter ihnen sind die bekannte Oppositionspolitikerin Maria Kolesnikova und der Friedensnobelpreisträger Aleš Bialysik sowie weitere Oppositionelle und Aktivistinnen, die nach den friedlichen Massenprotesten 2020 willkürlich inhaftiert worden sind in Russland. Die belarussische Musikerin und Oppositionspolitikerin Maria Kolesnikova ist am 6. Dezember 2021 nach konstituierter Anklage wegen Feminismus, versuchter Machtergreifung und Aufruf zu staatsgefährdenden Handlungen zu 11 Jahren Gefängnis verurteilt worden. Ja, so tönt es aus dieser Zeitung da. Freispruch für Anwaltskammer in der Türkei. Offenbar hat jetzt die Anwaltskammer wieder mehr Sicherheit. Kritikerinnen von der russischen Migrationspolitik sind freigelassen worden. 5 separate Strafverfahren ist die Anwältin Sonja Damani in Tunesien angeklagt gewesen. Am 27. November ist sie endlich aus der Haft entlassen worden. Sonja Damani, eine bekannte Medienpersönlichkeit, ist am 11. Mai festgenommen worden, nachdem sie in einer Fernsehsendung die Migrationssituation in Tunesien kritisiert hat. Ja, so ist das. Und da haben wir noch ein Bild vom Sin Binder, wo seine Mutter umarmt nach einem Gerichtsentscheid. Ist er offenbar ziemlich zufrieden. Ja, die Schweiz muss Rückstand aufholen. Die Schweiz, die hinkt ihren Nachbarländern in Sachen Konzernverantwortung hinterher. Also sie sind mit ihren Gesetzen, für was Konzern alles könnte verantwortlich gemacht werden, hinten drin. Jetzt machen sie es einfach schneller und lassen das ein oder andere Gesetz raus. Und ja, ja, wie auch immer. Und dann haben wir da aktuell im Bild leidtragende Zivilbevölkerung Mitte Dezember rückte die bewaffnete Gruppierung M23
weiter in den Osten der Demokratischen Republik Kongo vor und eroberte die strategisch wichtige Grenzstadt Uvira. Aus der umkämpften Region flohen bereits Zehntausende Zivilistinnen. Die Zurückgebliebenen wurden bedroht, teils kam es zu Plünderungen und Tötungen, wobei sich die Kriegsparteien gegenseitig beschuldigten. Ja, das hört man aus dem Kongo. Wildtiere im Kongo haben wir ein Silva-Buch zuhause, das ich erst gerade letzte gelesen habe. Ja, ist interessant, was für ein Unterschied das von damals zu heute stattgefunden hat. Die Wut bleibt. Dimas ist Genderjustiz-Expertin bei Amnesty Schweiz. Es ist ein trauriger Rekord und einmal mehr ein Rekord, der verdeutlicht, dass sexualisierte Gewalt viel zu oft ignoriert oder gar toleriert wird. Okay. Ja, das lese ich euch eigentlich alles so ein bisschen vor, weil ich eigentlich schon das Gefühl habe, dass eben wieder so kriegstreibende Staatsmänner wieder mehr so ein bisschen an der Regel sind und versuchen, ihre Politik durchzuboxen. Und da sehe ich auf der 9. Seite Autokratie im Allzeithoch. Zwei rote Teppiche, die miteinander verbunden sind auf einem Flughafen. Auf dem einen steht die amerikanische Staatsblondine und auf dem anderen kommt der russische Staatschef auf die amerikanische Staatsblondine zumarschiert und lacht freundlich. Ja, also im Zeitalter der Autokratie, ob Ungarn, die Türkei oder die USA, weltweit bröckeln demokratische Normen und machen Platz für nationalistische Rhetorik, Machtkonzentration und die Verfolgung von Minderheiten sind das. Kann man darunter verstehen. Was bedeutet für die liberale Weltordnung? Was bedeutet das für die liberale Weltordnung? Und für die Menschenrechte. Ja, was kann das bedeuten? Also, ich habe mir dann da schon überlegt, was müssen wir denn Herren, die vorne auf dem Heftli drauf sind, da? Zuerst der chinesische Staatschef, dann die amerikanische Blondine und der russische Staatschef, dann der Netanyahu, und der türkische Staatschef und dann einen im Palästinensertüchli mit einem so einem Reif auf dem Kopf, also ein Araber. Ja, und da hat es noch weitere sieben Figuren auf dem Bild, unter anderem auch der Berner Schüler, wo jetzt in Nordkorea Zügel von der Macht in der Hand hat. Ja, und sieben andere, okay. Insgesamt von vier könnte ich den Namen herausfinden.
ein türkisches Staatsschiff und ein chinesisches. Ja, hat ein paar Figuren da drauf, oder? 1, 2, 3, 4, 5, 9, 11, 12 und 3 ist 15 Leute da drauf. Okay, gut. Also so steht es mit unserer Politik. Es macht mir ein bisschen Angst. Ich bin Rentner bereits. Und ich habe das Gefühl, ich sehe dem ein bisschen ausgesetzt, da, was die da mit uns im Sinn haben. Und da kann eigentlich nichts dagegen helfen, außer dass man sagt, das passt mir nicht. So passt mir das nicht. Okay. Setzen Sie sich mit Amnesty für die Menschenrechte ein. Ja, aber dann sind Menschenrechte irgendwie schon schlecht verwaltet, oder? Wenn wir uns einsetzen müssen. Aber sie sind ja nicht gut überall. Und einsetzen müssen wir uns so oder so. Gut, das war es von den 20 ab 8 Nachrichten. Das 20 ab 8 Maul könnt ihr wieder ein bisschen lockern. Brumm, brumm, brumm, brumm. Vor dem Spiegel. Vielleicht kann man gerade Zähne putzen oder ich weiß nicht was. Ich mache auf jeden Fall da noch mit der Plattenmusik weiter. Einen Augenblick bitte.

Bis zum letzten Ton. Tony Aston ist das gewesen. Und ich glaube, das ist ein grossbritischer Pianist, oder? Zusammen mit dem John Lord haben sie da irgendwie eine Platte produziert. Oder John Lord noch gelebt hat. Oder mittlerweile ist er auch gestorben. Ja, Aston Gardner & Dyke heisst das irgendwie. Warum, weiß ich nicht, aber wie auch immer. Okay, gut, machen wir weiter.

Eben, das war Tony Aston mit auf der Platte Malice in Wonderland, also das Unglück im Wunderland. Wie heißt er jetzt, der englische Schriftsteller, der Alice im Wunderland geschrieben hat, wie auch immer. Das spielt so eine Rolle, he, in der englischsprachigen Erziehung, oder? Da, dem Malice in Wunderland. Gut, okay, wir hören das weiter. Malice in Wonderland von Tony Aston und John Lord.

So, das war es vom Aufstand. Ich hoffe, ich bin noch drauf auf dem Äther. Und sonst hat es mir auch den Computer abgestellt. Okay, soweit so gut. Ich wünsche einen schönen Tag.

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3: Okay. Gut, hallo zusammen. Wir denken, wir beginnen mal. Hallo, also willkommen zuerst mal. Bevor wir so mit dem Input und so beginnen, noch eine technische Frage. Können bitte alle Personen, die aktuell eine Englischübersetzung brauchen und schon die Kopfhörer haben, schnell aufstrecken, damit wir sehen, ob es Bedarf hat? Eine Person. Perfekt. Gut, wir brauchen eine Englischübersetzung. Können alle, die Spanischübersetzung also am Hören sind, schnell aufstrecken? Okay, ich habe das Gefühl, wir brauchen keine Live-Spanisch-Übersetzung. Sobald sich das irgendwie ändert, wenn irgendwie am Eingang doch was passiert, dann können wir das ja kurz schließen. Super. Genau, herzlich willkommen. Wir freuen uns, können wir diesen Input noch einmal machen hier am 1. Mai-Fest. Ich bin Naomi, Pronomen Sie, seit Beginn der Existenz des Zürcher Streikkollektivs mit dabei.
4: Ich bin Ayana, auch Pronomen Sie, und ich bin nach dem 14. Juni 2019 im Kollektiv dabei.
3: Genau. Und neben euch hier im Publikum begrüßen wir auch alle ZuhörerInnen am LoRa. Es wird live übertragen. Genau. Wir hoffen, ihr könnt auch am Radio was mitnehmen. Genau, danke. Ich gebe euch schnell einen Überblick darüber, was wir heute besprechen werden. Ayana wird euch einen kleinen Rückblick geben zum Streikkollektiv generell und dann auch übergehen dazu, was wir unter Care-Arbeit verstehen. Was ist das? Wer macht das? Wieso braucht es einen Streik? Danach stellen wir noch kurz unseren Prozess des Sammelns der Forderungen vor und kommen dann zur ersten Kleingruppendiskussion. Wie das Ganze stattfinden wird, werden wir dann erklären, sobald wir soweit sind. Nach dieser Kleingruppendiskussion geht es um die Frage, wie und wieso ein feministischer Care-Streik. Danach stellen wir die Ansätze vor, die das Streikkollektiv nutzt für die Arbeit dahin. Und danach kommen wir zur zweiten Kleingruppendiskussion, die in denselben Gruppen stattfinden wird wie die erste. Genau, also unser Fokus liegt auch sehr fest daran, dass ihr das Wissen erarbeitet. Und dann gibt es einen Abschluss und dann kommt die nächste Veranstaltung.
4: Gut. Für alle, die uns noch nicht kennen, wir sind eben das Feministische Streikkollektiv Zürich. Wir sind ein queer-feministisches, antikapitalistisches und intersektionales Kollektiv, das sich klar außerparlamentarisch positioniert und eben beteiligt, oder wir organisieren hauptsächlich den 14. Juni jedes Jahr seit 2019. Und der 14. Juni 2019 war die größte Mobilisierung in der Schweiz seit dem Landesstreik 1918. Mit über 500.000 Teilnehmenden. Es gab große Mobilisierungen auch in den folgenden Jahren und 2023 war wieder ein Streik mit den Gewerkschaften zusammen. Also sie haben den Streik mitgetragen und es gibt nicht nur uns aus Zürich, sondern es gibt auch Streikkollektive in allen anderen Kantonen. Am 14. Juni 2025 haben wir den Care-Streik 2027 ausgerufen und zwar überregional, also in möglichst vielen Orten der Schweiz. Und das ist dann auch an der nationalen Assise und dem Feministischen Kongress der Gewerkschaften ebenfalls angenommen worden. Das heißt, mittlerweile rufen wir alle Kollektive zusammen mit den Gewerkschaften für einen Care-Streik 27 auf. Warum? Das ist ein Prozess, der sich länger in unserem Kollektiv abgespielt hat. 2023 haben wir angefangen mit einer Retraite. Viele kennen es. Nach der Pandemie gab es ein Loch für viele Bewegungen. Was wollen wir? Wo wollen wir hin? Wie geht es weiter? Wie können wir wieder mehr Druck aufbauen und auch wieder anders unsere politischen Inhalte sichtbar machen? Das ist dann eine lange strategische Diskussion gewesen. Wir haben uns bereits schon viel mit Care-Arbeit auseinandergesetzt. auch in früheren Jahren oder am 14. Juni in früheren Jahren. Und genauer werden wir da auf in diesem ganzen Workshop zu sprechen kommen. Aber das Wichtigste ist eigentlich, dass dieser Fokus, einen Kehrstreik auszurufen, eigentlich eine Antwort ist auf eine Selbstkritik, die wir an uns selber hatten, aber auch die an uns herangetragen worden ist, dass der 14. Juni vielleicht irgendwie ein bisschen an Politisierung verloren hat, entpolitisiert worden ist und wir wieder möchten, dass es zu effektiven Arbeitsniederlegungen kommt, dass es nicht nur Streiken symbolisch als Teilnahme an einer Demonstration heißt, sondern wirklich eine Arbeitsniederlegung auch wieder stattfindet. Und vor allem auch die momentanen Entwicklungen, wie zum Beispiel eben, dass aufgerüstet wird auf Kosten von der sozialen Sicherheit, der soziale Staat, also die Ausgaben für die soziale Sicherheit sollen gekürzt werden und weitere Dinge, wie zum Beispiel, dass eine linke parlamentarische Mehrheit auch in Städten wie in Zürich auf der Kippe gestanden ist und nur einen Platzunterschied macht. Und Faschisierung und die Erstarkung von extremen Rechten sind alles Entwicklungen, die natürlich dazu beitragen, dass wir mehr Druck aufbauen müssen und das auch tun wollen, spätestens nächstes Jahr. Wie können wir die feministische Perspektive und unsere Bewegung auch wieder stärken, eben mit diesem Kehrstreik 2027? Das schauen wir uns gleich an. Aber zuerst, was bedeutet überhaupt Care-Arbeit? Care-Arbeit ist die Sorgearbeit für die grundlegenden menschlichen Bedürfnisse. Das Ziel ist das körperliche, intellektuelle und emotionale Wohl der Menschen und auch die Erhaltung und Regenerierung wieder. Also das heißt, auch wenn Menschen erschöpft sind und wieder zum Beispiel nur schon Essen kochen, gehört genauso zu Care-Arbeit wie auch Erziehung und Bildung oder körperliche Pflege. Das können bezahlte Berufe sein, aber auch vor allem viel unbezahlte Care-Arbeit, körperliche Pflege, Erziehungsarbeit, Bildungswesen, Versorgungsarbeit, Reinigungsarbeit, Sexarbeit, Sorgearbeit für die Umwelt. All diese Dinge sind essentiell für das Funktionieren einer Gesellschaft und auch die Grundlage unserer Gesellschaft. Von dem her, wir plädieren für ein sehr breites Verständnis von Care. Das heißt eben nicht nur klassische Care-Berufe wie in der Pflege oder in der Bildung und in der sozialen Arbeit, sondern auch darüber hinaus alles, was es braucht, damit wir als Menschen unsere Bedürfnisse abdecken können und uns gegenseitig uns gegenseitig kümmern können. Wer macht die Care-Arbeit? Da sind leider nur binäre Statistiken vorhanden bisher, aber weltweit ist 2/3 der bezahlten Care-Arbeiterinnen sind Frauen und die Mehrheit davon MigrantInnen. Und in der Schweiz leisten Frauen laut Statistiken knapp 2/3 der unbezahlten Haus- und Familienarbeit. Das heißt, Care-Arbeit wird hauptsächlich von Flinterpersonen geleistet, auch heute noch. Trotz der Zusatzbelastung jetzt mit höheren Pensen in der Arbeit, in der Lohnarbeit. Die Care-Arbeit macht 70% des Arbeitsvolumens der Schweiz aus. Das ist etwas, was viele nicht wissen und was auch gar nicht so präsent ist, weil Care-Arbeit oft unsichtbar gemacht wird. Wie ihr sehen könnt, gibt es in dieser Statistik die Balken C, B und A. Und das sind alles zusammen die Care-Arbeit. Der Balken A ist die unbezahlte Care-Arbeit. Und die unbezahlte Care-Arbeit macht 50% des BIPs aus. Das heißt, die Wirtschaft ist absolut abhängig, dass unbezahlte Care-Arbeit geleistet wird. Sonst würde das System zusammenbrechen. Und was ihr auch sehen könnt, oder was spannend ist, ist, dass eben wieder eine Bestätigung, die violetten Balken, das ist der Anteil der Frauen, die Care-Arbeit leisten. Und es leisten wirklich in allen Bereichen, ob bei der Dienstleistung oder in der Gastro oder in der Reinigung und so weiter und so fort, mehr Frauen Care-Arbeit. Die Care-Arbeit ist eine Arbeit, die tendenziell eher noch wächst, weil wir immer älter werden als Gesellschaft und wir auch jetzt mittlerweile eigentlich schon den Fachkräftemangel spüren. Das heißt, die Krise der Care-Arbeit wird sich einfach auch nur zuspitzen über die Jahre, wenn sich die Arbeitsbedingungen und Lebensbedingungen nicht verbessern. Und da kommen wir auch schon genauer dazu, eben die Unterbezahlung, also was führt zu einer Krise oder warum sprechen wir von einer Krise? Wir haben in den letzten Jahren oder seit wir beschlossen haben, diesen Care-Streik durchzuführen, sehr viel uns gebildet über Care-Arbeit und dazugelernt. Und ein wichtiges Merkmal der Care-Arbeit im Kapitalismus ist eben, dass sie chronisch in der Krise steckt und sich nicht maximieren lässt. Also Care-Arbeit kann nicht schneller gemacht werden. Sie kann nicht, also Kinder können nicht schneller groß werden. Unsere Bildung kann vielleicht ein bisschen abgekürzt werden, aber dadurch werden wir nicht spezialisierter oder wissen dann am Schluss mehr. Und all diese Dinge sind so Prozesse, die nicht, wir können nicht schneller gesund werden und so weiter. Das sind alles Prozesse, die dauern und die zeitintensiv sind. Und daher ist das etwas, was im Kapitalismus nicht funktioniert, weil es immer darum geht, alles schneller für weniger Geld machen zu können. Und das wird in der Care-Arbeit ist das immer ein ständiger Widerspruch. Das heißt, das führt aber trotzdem dazu, dass im Kapitalismus die Care-Arbeit unterbezahlt wird und schlechte Arbeitsbedingungen herrschen, weil sie auch eben abgewertet wird in der Arbeit an sich. Es wird gesagt, da braucht es nicht so viel Fachwissen zum Beispiel oder das ist nicht so eine anstrengende Arbeit oder wie auch immer. Darum muss man sie nicht gut bezahlen. Das hat auch viel, da hängt viel damit zusammen, dass es ein feminisierter Beruf ist. Da wird dann auch Neo noch im zweiten Teil mehr dazu sagen. Und die unbezahlte Care-Arbeit wird eben vorausgesetzt, das habe ich auch bereits gesagt, da es 50% des BIPs und Care-Arbeit an sich 70% des ganzen Arbeitsvolumens ausmacht, ist das essentiell für das Funktionieren. Genau, und eine zufragende Arbeit, Nachname, ja genau, ich habe alles gesagt. die Folgen davon, also dass die Care-Arbeit unterbezahlt wird oder eben, dass sie gar nicht bezahlt wird, ist, dass wir ökonomische Nachteile erleiden, vor allem im Alter. Also weil wir zum Beispiel das ganze Leben Teilzeit arbeiten, haben wir zu wenig in der AHV und werden dann im Alter für die Pensionierung nicht genug ausbezahlt bekommen. Care-Arbeit führt eben zu einer Mehrfachbelastung, wenn man bereits 60-80% arbeiten muss in der Lohnarbeit und dann nach Hause kommen muss und noch alles für die Kinder oder für das, die Hausarbeit oder was auch immer alles erledigen muss, dann ist das eigentlich wie ein zusätzlicher Arbeitstag, der gar nie abgerechnet oder dazu gerechnet wird oder auch nicht anerkannt wird, dass das wirklich nochmal sehr viel mehr zusätzliche Arbeit ist. Das heißt, es führt auch zu Burnout und psychischer und körperlicher Erschöpfung für Personen, die Care-Arbeit leisten. Was auch eine Folge ist von dieser Prekarisierung von Care-Arbeit und dass sie eben immer mehr zusammengespart wird und auf immer weniger Menschen, von immer weniger Menschen immer mehr verlangt wird, ist, dass es zu einem Qualitätsverlust führt und einem eingeschränkten und einem ungleichen Zugang zu Care. Das heißt, man muss immer mehr Geld haben, um sich eine gute Pflege leisten zu können. Aber eigentlich sollte das ein Grundrecht sein. Wir haben ein Recht auf Gesundheit. Und das wird alles immer erschwerter und unzugänglicher gemacht. Und das sind alles Folgen, wenn Care-Arbeit nicht gewertschätzt und richtig verteilt wird. Darum braucht es unbedingt einen Care-Streik 2027. Wir sehen es überall in allen Bereichen. Es brennt, es ist wirklich prekär. Wir brauchen Lösungen, wir brauchen politische Antworten. Und alle Menschen von uns, wir sind abhängig von Care. Die Krise der Care-Arbeit und die zu wenigen Ressourcen und eben die Anerkennung, das ist etwas, was wir fordern, schon länger, aber jetzt eben mit mehr Druck und mit mehr Sichtbarkeit. Und wir geben einfach auch eine klare Deadline, bis wann diese Sachen umgesetzt werden müssen, sonst gehen wir in den Streik. Und genau, in der Care-Arbeit werden, wie gesagt, sehr viele strukturelle Probleme sichtbar. Die Geschlechterstereotypen und patriarchalen Strukturen werden komplett sichtbar, eben durch die Feminisierung der Arbeit. Es besteht Intersektionalität zu anderen Themen, wie zum Beispiel eben Inklusion für Menschen mit Behinderungen oder chronische Erkrankungen, Kolonialismus auch. Ein kleines Beispiel, während der Pandemie konnten sich die Philippinen keinen Impfstoff leisten und Deutschland hatte viel Impfstoff im Überfluss, um sich zu impfen. Und Die hatten wie einen Deal ausgemacht, dass Deutschland ihnen Impfstoffe liefert, wenn sie PflegerInnen liefern nach Deutschland. Und das hat dann dazu geführt, dass zwar in den Philippinen Menschen geimpft werden konnten, aber es für Notfälle ungenügend Personal mehr gab, um wirklich die Menschen zu betreuen. Das nennen wir auch Care Chains. Und genau. Care-Arbeit verbindet auch den Arbeitskampf mit einem gesellschaftlichen Kampf, weil eben auch die unbezahlte Care-Arbeit mit reinspielt und das eigentlich uns dazu zwingt, uns zu überlegen, wie wir uns organisieren wollen, wie wir als Gesellschaft uns die Prioritäten setzen wollen und wie wir unseren Alltag gestalten wollen. Das ist natürlich an einem 1. Mai besonders spannend, wenn es immer um die Einteilung von Arbeit und Lebenszeit geht. Und es besteht eben, wie gesagt, eine verschärfte Dringlichkeit, der Rechtsruck, die Aufrüstung, Angriffe auf erkämpfte Rechte und Ressourcen nehmen einfach weltweit zu. Wir kommen zu unseren Forderungen. Wir haben drei Ebenen, wie wir Forderungen sammeln für den Care-Streik 27. Wir haben am 8. März damit begonnen, die Forderungen zu sammeln von der Basis, das heißt von jeder und jedem Einzelnen von euch allen in Bezug auf Care-Arbeit. Was fordert ihr, was wollt ihr, was soll sich ändern? Das sind alles Dinge, wo ihr nachher auch Zeit habt, konkret etwas auszuformulieren in der ersten Kleingruppendiskussion. Und empfehlt auch unbedingt die Seite weiter, forderungen.ch. Wir sammeln bis zum 14.2027, aber wir würden gerne auch schon vorher Schlüsse daraus ziehen, was ihr alle denkt, was es braucht und was sich ändern muss. Und dann gibt es auf der zweiten Ebene, sammeln wir die betrieblichen Forderungen oder branchenspezifischen Forderungen, das heißt von allen Basisorganisationen, die bereits existieren, wie zum Beispiel von den kritischen Lehrpersonen oder den kritischen Sozialarbeiterinnen, dem Gesundheit vor Profit oder den Sex Workers Collective und so weiter. Sie haben schon seit Jahren natürlich Forderungen aufgestellt und wir sammeln diese und werden diese ebenfalls verkünden. Und als Kollektiv selber, also als Feministisches Streikkollektiv selber, haben wir auch uns Forderungen überlegt, die mehr den politischen Streik hervorheben, also die Forderungen an die Gesellschaft und den Staat und weniger konkrete Forderungen in den einzelnen Betrieben, in den einzelnen Branchen oder für die Care-Arbeit. Genau. Unsere Forderungen werden wir auch am 14. Juni dieses Jahr verkünden und es wird auch noch überregionale Forderungen geben, also schweizweite Forderungen, welche wir auf Herbst 2026 erarbeiten in einem kollektiven Prozess.
3: Genau, und damit kommen wir bereits zur ersten Kleingruppendiskussion. Ich denke, wir sind etwa 80 Leute im Saal, vielleicht ein bisschen mehr. Das heißt, ich glaube, wir können tatsächlich alle 10 Gruppen machen, die wir dachten. Am besten gibt es eine Gruppe auf Englisch. Da können sich zwei Gruppen. Gruppe 2. Ist die Gruppe, die auf Englisch sein wird. Am besten schließen sich dort noch Leute an, die gerne auf Englisch diskutieren würden. Vielleicht können alle mal aufstehen, die Gruppen moderieren werden. Genau, das sind alle, die stehen. Wie möchtet ihr das jetzt aufteilen im Raum? Gut. Die Moderierenden verteilen sich im Raum und am besten verteilt ihr euch dann den Leuten, also einfach frei den Gruppen zu. Ich gebe dann gleich noch durch bezüglich Zeit, was wir haben. Ich würde vorschlagen, dass ihr alle mit so einer Icebrecher-Vorstellungsrunde beginnt. Stellt euch vor mit Namen und Pronomen. Nennt jeweils einen Bereich, in dem ihr Care-Arbeit irgendwie mit Care-Arbeit zu tun habt, wo ihr Care-Arbeit leistet oder von dieser Arbeit abhängig seid. Und dann ist es ein guter Zeitpunkt, jetzt in dieser ersten Runde mal generelle Fragen irgendwie auch jetzt zum Input, den ihr gehört habt, zu stellen und ein bisschen zu sammeln, was nervt euch an der Situation in der Care-Arbeit heute.
4: Konstruktives Motzen.
3: Genau.
4: Und es wäre cool, wenn ihr vielleicht auch in euch in Gruppen aufteilt, wo ihr noch nicht alle kennt, weil das dann auch spannendere Diskussionen gibt. Und nehmt euren Stuhl mit.
3: Genau. Und noch kurz aus Erfahrung aus dem letzten Workshop, wir würden gerne Cis-Männer darum bitten, sich vielleicht ein bisschen zurückzunehmen, damit man wirklich in der Gruppe auch zum Diskutieren kommt. Danke.
4: Dass alle sprechen dürfen.
3: Genau.

0: Okay, es ist 5 vor, wir müssen weitermachen. Ich möchte euch daran erinnern, dass ihr ja danach in der gleichen Kleingruppe wieder weiter diskutieren könnt. Das heißt, ihr habt dann auch noch die Möglichkeit, den Faden wieder aufzunehmen. Ich würde vorschlagen, dass ihr einfach sitzen bleibt, in der Hoffnung, dass ihr irgendwie noch auf die Präsentation seht, weil danach eben bleibt ihr in der gleichen Gruppe. Ich hoffe, die HörerInnen aus dem LoRa sind auch wieder zurück bei uns. Ich hoffe auch, ihr konntet Forderungen aufschreiben. Vielleicht werden die im Laufe auch noch freigeschaltet und dann könnt ihr sie unter den vielen Sternen auf der Webseite auch bereits aufgeploppt sehen. Es gibt jetzt noch eine kurze Möglichkeit, um ungeklärte Fragen ins Plenum zu stellen. Wir haben ja die Gruppenmoderationen, würden diese einbringen. Man muss einfach ins Mikrofon sprechen. Habt ihr Fragen gesammelt? Könnt ihr schnell aufstrecken, wenn das der Fall ist? Nee? Ah, super, das Mikrofon kommt.
1: Also bei uns kam einfach noch die Frage auf, jetzt in Bezug auf Care-Streik 27, wenn jetzt die Arbeit niedergelegt würde, wie das, ob da schon mitgedacht wurde, wie es dann zum Beispiel in Spitälern und da solchen Orten funktionieren würde.
2: Das ist eine mega wichtige Frage, danke. Natürlich sieht das pro Bereich anders aus, wie Arbeit niedergelegt werden kann. Und spezifisch im Spital ist es ja zum Beispiel wichtig oder wird eigentlich auch bei einem Streik vorausgesetzt, dass ein Minimalbetrieb weiterlaufen kann, sodass nicht Leben gefährdet sind. Und da sollten eigentlich idealerweise die Betriebe selber eine Antwort darauf formulieren, wie sie diesen Minimalbetrieb sicherstellen. Wir als feministisches Streikkollektiv, die für einen feministischen Care-Streik auch plädieren, wären natürlich sehr der Überzeugung, dass es wichtig ist, dass sich vor allem dann Cis-Männer diesen Minimalbetrieb leisten und Flinterpersonen streiken können. Vor allem in Arbeitsbereichen, wo sehr viele Flinterpersonen arbeiten oder hauptsächlich diesen Bereich dann mittragen. Es gibt andere Stationen oder Bereiche im Spital, wo es vielleicht anders ist und da eben sollen dann die Menschen, die in diesem Bereich arbeiten, dann auch nochmal überlegen, wie sie diesen Minimalbetrieb sicherstellen können. Aber was wir auch schon gelernt haben aus anderen Veranstaltungen, die wir gemacht haben, spezifisch mit Gesundheitspersonal, ist, dass meistens für den Minimalbetrieb mehr Personen anwesend sind pro Schicht als im Normalbetrieb. Also das ist dann auch etwas, was ihr unbedingt diskutieren solltet mit eurer Geschäftsleitung oder Abteilungsleitung im Spital.
0: Genau, gibt es eine weitere Frage? Und auch zur Umsetzung, ihr könnt nachher in der zweiten Kleingruppendiskussion geht es auch nochmal spezifisch darum, was kann man machen, wie geht das? Gibt es noch weitere Fragen aus den Kleingruppen? Nee, ich sehe keine Hand. Gut, dann machen wir weiter, damit ihr gleich sobald wie möglich wieder weiter diskutieren könnt. Und zwar kommen wir jetzt so ein bisschen mehr zum Begriff Streik. Wir haben ja dieses Jahr am 14. Juni die unbezahlte Arbeit im Fokus. Auf diese möchten wir jetzt ein bisschen eingehen, beziehungsweise darauf, wie diese bestreikt werden kann und wieso sie bestreikt werden muss. Aber wir beginnen zuerst mit einer Definition von Streik, in dessen, was ein rechtmäßiger Streik ist. Das bezieht sich natürlich auf Bestreikung bezahlter Arbeit. Eigentlich sollte es erstens, zweitens, drittens und viertens heißen, aber das könnt ihr euch vorstellen. Wir haben diese 4 Voraussetzungen für einen rechtmäßigen Streik von einer Gewerkschafterin bekommen. Ich lese sie euch kurz vor und ordne sie danach noch ein. Also die erste Voraussetzung ist, dass Streik als Mittel nur Gewerkschaften und entsprechenden Verbänden zusteht. Nur sie dürfen einen Streik ausrufen und durchführen. Zweitens muss der Grund für einen Streik das Arbeitsverhältnis betreffen. Streik soll als Kampfmittel verwendet werden, um arbeitsrechtliche Ziele zu erreichen und damit hoffentlich eine Verbesserung der Arbeitsbedingungen durchzusetzen. Drittens muss die Verhältnismäßigkeit gewahrt werden. Der Streik als Mittel ist sozusagen die letzte Lösung und deshalb sollten einem Streik Verhandlungen und Vermittlungsversuche über dieselben Gründe, weshalb man streiken würde, vorangegangen sein. Viertens ist die Einhaltung der Friedenspflicht Pflicht. Wenn ein GAV, also ein Gesamtarbeitsvertrag, vorhanden ist, dann ist nur unter Umständen ein Streik möglich. Angelegenheiten, die nicht durch diesen GAV geregelt werden können, wie zum Beispiel die Forderung der Einhaltung von Lohngleichheit, machen wiederum einen Streik möglich. Wir setzen diese vier Punkte voran. Einerseits, um zu zeigen, es gibt zwar Bedingungen, es ist aber möglich, weil in der Schweiz ja oft die Streikkultur klein geredet wird. Aber ich meine, die letzten Monate haben uns ja auch gezeigt, in verschiedenen Kantonen hier in der Schweiz, dass Streiken durchaus ein Mittel ist, das angewendet ist und zu Erfolg führen kann. Wir haben die Streiks im Bauhauptgewerbe letzten Herbst schweizweit, Streiks im öffentlichen Dienst, in der Watt, da gab es heute Mittag einen spannenden Vortrag dazu. Wir haben die Streiks von BusfahrerInnen in Winterthur. Es geht, es lohnt sich, es ist machbar. Aber in dieser Liste, ich habe gesagt, es bezieht sich auf bezahlte Arbeit. Also abgesehen davon, dass der Kündigungsschutz verbessert werden könnte, ist die Definition sehr eng davon, was überhaupt irgendwie als legitime Forderungen gelten. Aber auch, also ich glaube, es wurde klar, was macht man, wenn man halt nicht in einem Lohnverhältnis ist und trotzdem Arbeitsbedingungen hat, die es zu bestreiken gilt. Weil also eine fehlende Anstellung in Anführungs- und Schlusszeichen führt natürlich dazu, dass man nicht gekündigt werden kann. Es bedeutet aber auch, dass man halt selber alleine dafür verantwortlich ist, die Arbeit, die trotzdem gemacht werden muss, anders zu organisieren, weil man halt keine Gewerkschaft im Hintergrund hat. Und jetzt zu diesem Thema komme ich jetzt noch mit ein paar weiteren Punkten. Wir setzen dem ein bisschen nicht entgegen, wir ergänzen mit unserem Begriff eines feministischen Streiks. Ich lese kurz das Zitat von Franziska Schutzbach vor. Der feministische Streik ist mehr als der Kampf um gleiche Löhne oder bessere Arbeitsbedingungen bei einem Arbeitgeber. Der feministische Streik ist ein politischer Streik, denn es werden auch Forderungen an die Gesellschaft und den Staat gestellt. In diesem Sinn ist der feministische Streik ziviler Ungehorsam. Ich lasse den mal so stehen. Wir kommen immer wieder darauf zurück. Ich möchte aber zuerst noch auf den Arbeitsbegriff kommen, weil die Frage halt ein bisschen im Raum steht, wessen Arbeit eigentlich als Arbeit zählt. Ayana hat ja schon angesprochen, wie Care-Arbeit vergeschlechtlicht abgewertet wird im Kapitalismus. Vergeschlechtlicht eben, weil diese Art der Arbeit, diese Tätigkeiten bestimmten Geschlechtern zugeschrieben wird und anderen Geschlechtern abgesprochen wird. Genau. Das ist super praktisch für den Kapitalismus. Ganz einfach gesagt, je abgewerteter die Arbeit, desto günstiger kann sie sein. Je günstiger diese Art der Arbeit ist, desto billiger sind wir als ArbeiterInnen, weil es günstiger ist, halt am nächsten Tag wieder zur Arbeit zu kommen. Genau, jetzt habe ich ein bisschen den Faden verloren. Zu dieser Stellung der Care-Arbeit, sie wird halt nicht nur tatsächlich sozusagen aus ökonomischer Perspektive abgewertet, das führt auch dazu, dass sie als Arbeit an sich oft, also jetzt lange nicht als gleichwertige Arbeit analysiert, beziehungsweise nicht beachtet wurde, also auch die Arbeitsrealität von Care-Arbeitenden und eben auch vor allem von Care-Arbeitenden, die nicht entlöhnt werden, wurden halt oft nicht mitbeachtet, weshalb eigentlich schon seit Jahrzehnten marxistische FeministInnen fordern, dass der Arbeitsbegriff ausgeweitet wird, dass man unter Arbeit eben auch Sorgearbeit, Care-Arbeit versteht, aber eben auch vor allem die Arbeit, die im privaten Haushalt stattfindet. Und eben, wie gesagt, auch diese unbezahlte Arbeit ist zentral für das kapitalistische System. Eben, sie sorgt für uns als Arbeitskraft wortwörtlich. Und deshalb müsste sie eigentlich auch bestreikbar sein. Aber zur Frage, wessen Arbeit als Arbeit zählt, kommt dann halt auch dazu, wessen Streik dann eigentlich als Streik zählt. Da wird halt auch in linken Kontexten dieser, wenn die Sorgearbeit ignoriert wird, dann wird halt auch die Bestreikbarkeit belächelt. Und wir haben dann andererseits auch ein bisschen die Funktionslogik der Gewerkschaften. Sie liegt darin, dass LohnarbeiterInnen organisiert werden, weil es die ArbeitgeberInnenseite braucht für die Verhandlungen. Es ist aber auch ein bisschen historisch gewachsen. Gewerkschaften haben lange nur in den sozusagen männlich dominierten Industriesektoren organisiert, hauptsächlich, und sich weniger um die sogenannten, in Anführungs- und Schlusszeichen, Nebenschauplätze der Care-Arbeit gekümmert, was sich halt auch darin zeigt, dass der Dienstleistungssektor in der Schweiz immer noch einen sehr schwachen Organisierungsgrad zeigt. Der Dienstleistungssektor ist der wichtigste Wirtschaftssektor in der Schweiz, was natürlich auch zu einer Schwächung der Gewerkschaften führt auf längere Zeit. Nichtsdestotrotz möchten wir natürlich unterstreichen, dass gewerkschaftliche Organisierung, basisgewerkschaftliche Kämpfe auch für einen erfolgreichen überregionalen Care-Streik 27 unabdingbare Hebel sind. Ayana hat ja schon angesprochen, wie der Schweizerische Gewerkschaftsbund, der SGB, letzten Herbst angekündigt hat, den Care-Streik 27 aktiv zu unterstützen, und wir auch mit Gewerkschaften vernetzt sind. Und es ist uns auch absolut klar, dass wir zu arbeitsrechtlichen Streiks ermutigen wollen, dass wir diese mit anstoßen wollen. Eben, wir vernetzen uns mit Gewerkschaften und Basisgruppen, aber wir halten gleichzeitig auch an der feministischen Erweiterung über den gewerkschaftlichen Streik hinaus fest. Von einem erweiterten Arbeitsbegriff, eben einer, der auch unbezahlte Arbeit mit einschließt, leiten wir auch einen erweiterten Streikbegriff ab. Dafür müssen wir auch über den sehr engen, eben gewerkschaftlichen, politischen Begriff eines legalen Streiks hinausgehen. Unser feministischer Streikbegriff inkludiert Arbeitsniederlegungen jeder Art, eben auch, wenn es um unbezahlte Arbeit geht, wie ich gesagt habe. Natürlich ist der Krux der Sache, dass ein großer Teil der Sorgearbeit lebensnotwendig ist. Eine Baustelle könnte ein paar Tage stillstehen, das Kind vermutlich nicht. Und deshalb gehört es eben auch dazu, neben der Notwendigkeit, dass auch die unbezahlte Care-Arbeit als Arbeit anerkannt wird, in der feministischen Care-Streik-Bewegung die gesellschaftliche Vernetzung zu schaffen, die es unbezahlten Care-Arbeitenden ermöglicht, aus Protest die Arbeit abzulegen oder abzugeben.

0: ökonomische Bereiche hinausgehen oder die aus dem Ökonomischen herausfallen, die nicht über Arbeitsverträge geregelt werden können. Wenn wir zum Beispiel Gewalt gegen Fintas, Frauen, Inter, non-binäre, Trans- und Agender-Personen, wenn wir diese behandeln, dann trennen wir sie nicht von der Ausbeutung, die wir auf dem Arbeitsmarkt erleben. Wir trennen sie nicht von der Gewalt des Marktes an sich, nicht von den Schulden, nicht von Sparmaßnahmen, nicht von Eigentumsverhältnissen. Es gehört alles zusammen. Und für diesen gesamtgesellschaftlichen Wandel, den wir auch halt anstreben, für Kämpfe, die gegen das System gehen, brauchen wir einen feministischen Streik, der über die spezifischen Instrumente hinauskommen, deren Legitimität nur den entlohnten und gewerkschaftlich organisierten Sektoren zugesprochen wird. Und deshalb erarbeiten wir auch Forderungen, eben wie Ayana gesagt hat, welche Arbeits- ebenso wie Lebensbedingungen angehen. Ich komme noch ganz kurz auf diese zu sprechen. Wir verstehen unseren antikapitalistischen und feministischen Sorgestreik eben als einen solchen. Der ist gegen den Abbau von Sozialleistungen und gegen Aufrüstung, für eine Umverteilung nach unten, gegen Krankenkassen, für die Selbstorganisation in der Pflege, gegen längere Arbeitstage, für bessere Verteilung von Care-Arbeit, gegen sexuelle Belästigung, für ein Selbstverständnis von Solidarität, für Bewegungsfreiheit und gegen kommerzialisierten Lebensraum, gegen Kapitalismus und für Sorge im Zentrum der Gesellschaft. Und wie das Streikkollektiv Zürich darauf hinarbeitet, wird euch Ayana jetzt in unseren vier Ansätzen kurz erläutern.
1: Vielen Dank. Ihr habt es gehört, wir scheuen nicht davor zurück, auch zu einem wilden Streik zu motivieren, also einem eben politischen Streik im Sinne von, dass Forderungen an Staat und Gesellschaft gemacht werden. Von dem her, wie setzen wir all das um? Wie können wir unsere Mobilisierungskraft, die wir haben, eben mit den Kämpfen in den Betrieben verbinden und den politischen Streik wie auch den arbeitsrechtlichen Streik gemeinsam verbinden? Und auch eben zusammen verbinden mit der unbezahlten Care-Arbeit, die zu Hause geleistet wird oder im Privaten. Was können wir da alles leisten? Da haben wir auch seit unserer Retrette 2023 uns lange überlegt, was unsere, Entschuldigung, was unsere Strategien sind, wie wir dorthin kommen, um diesen Care-Streik wirklich groß zu machen und mitzutragen. Und wir haben vier Ansätze ausgearbeitet, die wir jetzt gerne mit euch teilen und unsere Struktur eigentlich auch schon entsprechend umorganisiert oder umgestaltet, so dass wir diese Ansätze bereits seit einer gewissen Zeit auch aktiv tragen und weiterbringen. Der erste Ansatz ist, dass wir solidarische Strukturen aufgebaut haben für bereits bestehende Kämpfe. Das heißt, dass es eine Arbeitsgruppe gibt, die sich nur darum kümmert, mit den Basisorganisationen zusammenzuschauen, in welchen Betrieben brodelt es, wo haben sich schon irgendwelche kleineren Streikgruppen oder Austauschgruppen formiert und wie können wir diese unterstützen, was braucht es dafür, was gibt es, was für Ressourcen können wir zur Verfügung stellen. Das kann alles Mögliche sein. Wenn ihr auch in so einem Betrieb arbeitet, in dem ihr schon über eure Arbeitsbedingungen sprecht, dann könnt ihr gerne auf uns zukommen und zum Beispiel, weiß auch nicht, fragen, ob wir euch einen Flyer designen können, ob wir Infomaterial haben, ob wir euch bei einer nächsten Aktion mithelfen, diese zu planen und zu organisieren und so weiter und so fort. Ihr dürft da wie gerne auf uns zukommen. Der zweite Ansatz ist, dass wir alle, wirklich alle, die sich feministisch organisieren und diesen Care-Streik mittragen wollen, dass wir uns an unseren eigenen Arbeitsplätzen wieder beginnen zu organisieren, dass wir wieder präsenter sind, dass wir wieder mehr mit unseren KollegInnen sprechen. Das hat auch 2019 sehr groß gemacht, weil sehr viele Eigeninitiativen an den Orten, an den Lebensräumen der Menschen, die am Streik dort teilgenommen haben, entstanden sind. Und das ist eigentlich dort, wo wir das größte Potenzial auch sehen. Und für diesen Ansatz werden wir eine Reihe starten, eine Bildungsreihe, How to Mobilize am eigenen Arbeitsplatz,

0: Das werden wir ab dem 14. Juni 2026 machen. Also wenn ihr da schon Lust habt, mehr dazu zu lernen, könnt ihr am 14. Juni an unseren Workshop dort kommen. Wir können auch auf gewisse Art und Weise den Organizing for Power Workshop von der Rosa-Luxemburg-Stiftung empfehlen. Da könnt ihr auch sehr viele Dinge lernen, wie ihr euch in eurem Betrieb oder mit euren KollegInnen organisieren könnt. Und der dritte Ansatz ist, wir helfen mit Verbündeten in einem Betrieb oder Umfeld konkrete Arbeitskämpfe aufzubauen. Das ist wie so eigentlich der Wunsch von uns, dass wir eben auch die Bereiche erreichen, die wir mit meinen, die sich aber noch nicht mitfühlen, weil sie vielleicht sich nicht als klassischen Care-Beruf verstehen, nicht wissen, dass auch Dienstleistungen wie zum Beispiel in den Supermärkten oder die Coiffeursalons oder was auch immer, dass die eigentlich auch für uns als in den Care-Bereich reingehören und wir eben für ein breites Verständnis von Care plädieren, dass wir uns mehr mit diesen vernetzen, auch mit der Spitex zum Beispiel. Also falls ihr Leute kennt, die in diesen Bereichen arbeiten, das sind alles Bereiche, die noch nicht so vernetzt sind mit uns, aber die wir gerne kennenlernen würden und mit denen wir gerne für Wissen und Austausch und Vernetzung in Kontakt treten würden. Dann der vierte Ansatz ist, was wir all die Jahre bereits schon gemacht haben und immer noch weitermachen werden. Das ist auch ein bisschen, was wir als unsere stärkste Stärke, keine Ahnung, zählen. Und zwar, dass wir als Plattform für Wissen, Vernetzung und Kampagnen funktionieren. Wir leisten sehr viel, wir machen sehr viel Öffentlichkeitsarbeit, wir mobilisieren, wir machen sichtbar, wir stoßen Debatten an, wir bringen Menschen zusammen. Und das werden wir natürlich noch intensivieren für den Care-Streik 2027. Wir haben auch bereits schon eine How-to-Strike, so erste Anleitung oder kleine Zusammenfassung zusammengestellt. Die könnt ihr auf unserer Webseite anschauen gehen. Der Link ist hier, falls ihr euch den irgendwie abfotografieren wollt oder abschreiben wollt. Aber genau, ihr findet es auf unserer Webseite.
1: Genau, und damit kommen wir jetzt endlich zur zweiten Diskussionsrunde in Kleingruppen. Eben, ihr seid ja schon bereits in den Kleingruppen drin, bleibt in diesen. Wir haben jetzt, es soll ein bisschen konkreter werden. Das Ziel der Diskussion ist es, dass ihr in der Gruppe oder auch für euch konkrete Ideen formuliert, die ihr am sinnvollsten findet, in eurem Alltag umsetzen zu können. Und die Sichtbarmachung von Care-Arbeit, von unbezahlter Care-Arbeit und deren Organisierung auf diese hinzuarbeiten, für den 14. Juni 26, aber eben auch vor allem darüber hinaus. Wir haben uns dafür zwei Fragen ausgedacht. Welche Möglichkeiten gibt es für euch in eurem Alltag als unbezahlte Care-Arbeitende oder als Unterstützende, diese Arbeit sichtbar zu machen und Arbeitende zu organisieren? Und wie kann diese Vernetzung, Mobilisierung, Organisierung über den 14. Juni 26 hinaus weitergezogen werden? Ihr habt, also die Kleingruppenmoderierende haben alle den QR-Code und den Code für das WOOC Lab erhalten. Dort könnt ihr euch einloggen, das organisiert ihr am besten in den Kleingruppen und dort könnt ihr dann eure Ansätze konkret aufschreiben. Organisiert das in den Kleingruppen und wir können sie dann hier vorne zusammen sammeln. Es ist knapp 20 nach, ich würde sagen, wir machen bis 20.35 Uhr und kommen danach noch kurz zurück ins Plenum. Genau. Und an jene im Lora, ich hoffe, ihr habt wieder irgendwas anderes dazwischen.
0: Und wir blenden für euch noch die Ansätze ein, dass ihr diese auch für die Diskussion verwenden könnt.

0: Bitte immer ins Mikrofon sprechen, sonst kann die Übersetzung nicht arbeiten.
1: Also, Hochdeutsch oder Schweizerdeutsch? Hochdeutsch, okay. Also zuerst mal möchte ich ganz herzlich oder begrüßen, dass es diese Veranstaltung gibt. Und auch bin ich absolut irgendwie einverstanden, vor allem oder mit den Fragestellungen, die du, die ganz von mir aus gesehen rechts sitzt oder aufgeworfen hat. Die Fragestellungen, die du gestellt hast, ist ja beispielsweise die, eigentlich, wie kämpfen wir? Und ich denke, der zentrale Punkt, oder den ich absolut unterstütze, ist, was du gesagt hast, die Frage, wie nehmen wir die Kämpfe in unsere eigene Hand? So, das ist eine wichtige Sache. Und du hast ja auch quasi die Frage noch angesprochen oder beschrieben, was passiert, wenn man ermüdet, wenn es quasi so irgendwie der Schwung weggeht oder in einem Arbeitskampf. Ich arbeite seit 30 Jahren im Krankenhaus. Es hat dort immer wieder, das ist auch quasi der öffentliche Dienst, es hat dort immer wieder auch Mobilisierungen gegeben, auch Streiks oder in all diesen Jahren. Und was immer ganz, ich sage es jetzt mal so, auf eine negative Art bemerkenswert war, war, dass es eine extreme Aufteilung oder eine Abgrenzung gegeben hat. Man hat gesagt, wir Krankenschwestern und Krankenpfleger, wir kämpfen für etwas. Und es gab keine Bemühungen im Wesentlichen, quasi sich auch mit den anderen, die im Krankenhaus zusammengearbeitet haben, die putzen und so weiter, die das Material bewirtschaften, sich quasi mit ihnen zusammenzutun. Und das, denke ich, ist ein großes Problem, vor allem im Gesundheitswesen. Und meines Erachtens ist eigentlich die Stärke, ich sage es jetzt so, der Arbeiterinnen und Arbeiterklasse die, dass wir uns vereinigen müssen, wenn wir kämpfen. Also einen Kampf sofort auszubreiten so, und nicht im eigenen Sektor zu bleiben. Und als quasi so als Beispiel, oder 2022 hat es ja in Großbritannien große Streiks gegeben, vermutlich erinnert ihr euch daran. Und dort war es zum Teil ganz absurd, oder, dass nur einzelne Abteilungen gestreikt haben und dann quasi die irgendwie einen Stock höher später. Und wer hat solche Methoden propagiert? Und das waren in Großbritannien, ich kenne diese Situation gut, es waren die Gewerkschaften, oder, die diese Methode propagiert haben, Sektor für Sektor, Abteilung für Abteilung. Und meines Erachtens ist das ein Gefängnis, oder? Ein Streik nicht sofort auszuweiten, das ist wirklich ein Gefängnis. Und um abzuschließen, nochmal anknüpfen an das, was du gesagt hast, die Kämpfe in die eigene Hand nehmen, ist das eine. Und auf der anderen Seite ist quasi die konkrete Vision oder Praxis der Gewerkschaften, die eben immer aufteilt. Und das ist für mich ein Konflikt, oder? Und ich muss es so sagen, meines Erachtens sind heute die Gewerkschaften eigentlich zu einem behindernden Faktor geworden, oder, für den Klassenkampf und um sich zu wehren. Okay, gut. Herzlichen Dank.
2: Merci beaucoup pour cette intervention. Peut-être je commence un petit peu à répondre, mais je pense que ça peut être des longues discussions et qu'on peut avoir aussi après volontiers. Par rapport aux différents secteurs et aux alliances qu'il y a eu pendant ces mobilisations, je pense qu'une grande erreur qu'a fait le Conseil d'État, c'est de couper dans tous les services publics en même temps, ce qui a fait que, en fait, tout le monde était concerné en même temps, parce que s'il coupe seulement chez les enseignants, ben voilà, c'est seulement les enseignants, et etc. Ce qui a fait que en fait, tout le monde était révolté en même temps. Et je pense que ça, ça a vraiment aidé à ce qu'on puisse faire des ponts entre les différents secteurs. Mais c'est quand même quelque chose qu'on peut faire, même si ce n'est pas le cas. Il y a eu beaucoup de différentes actions qui ont été faites pendant les heures de grève. Il y a des écoles qui sont allées dans des EMS parce qu'il y avait... en fait, les coupes budgétaires faisaient que les résidents des EMS n'avaient plus droit au dessert. Et donc, des écoles sont allées amener des desserts dans les EMS. Il y a eu plein de choses comme ça qui font des ponts un peu entre les secteurs. Je ne sais pas si tu voulais dire quelque chose de plus là-dessus. Non. Il y a aussi un grévibus qui s'est créé. Donc, pour aller aux manifestations, c'était un bus à pied qui allait d'un endroit à l'autre et qui faisait que les différents lieux de travail se rencontraient et du coup travaillaient ensemble ensuite. Maintenant, pour comment prendre la lutte entre nos mains, déjà s'organiser beaucoup dans nos lieux de travail et amener du coup des revendications qui viennent des lieux de travail dans les AG des syndicats. En tout cas, c'est ce qu'on a fait. T'as d'autres trucs à dire ?
3: Non, t'as bien entendu. Oui, je pense effectivement, ça serait on peut en discuter longtemps. Je pense que la question de la solidarité, elle est très importante. De rappeler aux gens que... on lutte ensemble et que du coup, si on a moyen d'avoir des conditions qui nous permettent d'aider d'autres personnes, par exemple dans l'enseignement, il y a beaucoup ce truc de, des personnes qui ont un salaire plus élevé dans le secondaire que le primaire, comment est-ce qu'on peut créer de la solidarité ? Peut-être c'est un truc aussi auquel on peut réfléchir dans les hôpitaux. Puis aussi la nécessité de un peu lutter contre cette fragmentation qu'on a en Suisse où chacun a ses propres conditions de travail, son propre salaire, où tout est hyper fragmenté, et trouver des moyens un petit peu pour se rencontrer, s'organiser, se voir et pouvoir construire la lutte ensemble. Mais... oui, c'est difficile. Et l'hôpital, ça a été difficile aussi d'avoir une mobilisation au CHUV, donc à l'hôpital du canton de Vaud. Il y a eu beaucoup de répression, beaucoup de pression de la part de la direction aussi. À réfléchir.
4: Merci beaucoup pour votre...
0: Darf ich ganz kurz noch eine Gewerkschaftsperspektive zu den Äußerungen sagen? Wir haben eben jetzt genau diese Bildungsgruppe gegründet, weil wir im Bildungsbereich auch gemerkt haben, jede Stufe, jede Berufsgruppe in der Bildung arbeitet für sich und wir wollen genau diese Kämpfe verbinden, uns miteinander zu solidarisieren. Das ist auch der Unterschied, wenn man zum Beispiel in einem ZLV Mitglied ist, dort setzt man sich nur für Lehrpersonen ein und der VPD hat eben verschiedene Berufsgruppen, streikende Busfahrende, Pflegepersonal etc. Und dort kann man eben das ganze System und Kämpfe verbinden. Das ist eigentlich genau unser Ziel, das zu ändern.
4: Merci beaucoup pour votre intervention. Ich spreche auf Deutsch für den Inhalt. Es hat am gleichen Tag, also am 30. April, im SRF eine Map gegeben, wer wie viel Einkommen hat in der Schweiz. Und da hat sich gezeigt, dass der Kanton Tessin 18% weniger verdient und die Swiss Roma so ungefähr bei

0: so, dass die Streikkasse solidarisch ist im Sinn von wir bezahlen alle mit unseren Mitgliederbeiträgen die Streikkasse und die wird dort eingesetzt, wo dann eben gestreikt wird. Heißt, wir finanzieren den Busstreik in Winterthur oder eben auch die Streikkasse in der Watt. Also insofern beim VPD ist das solidarisch geregelt.
1: Oui, et ben pour les victoires de la mobilisation, il y a celles qui ont été mentionnées sur, ben comme je disais, c'est une mobilisation qui s'inscrit dans le temps long. Donc en fait, toutes les mobilisations qu'on fait, elles permettent de continuer après, d'apprendre à s'auto-organiser, de créer des comités de grève. Tout ça, c'est des choses qui restent dans le temps long. Donc ça fait partie des victoires qu'on a eues. Et puis d'un point de vue plus concret, enfin je sais pas, peut-être pas le bon mot concret, mais sur vraiment les reculs du Conseil d'État. Il y a eu en fait le retrait de la ponction salariale des 0,7%, donc cette fameuse contribution de crise qui touchait l'ensemble des salariés. Ben, ils sont revenus dessus et ils l'ont retiré, donc ça, ça a été un peu la victoire majeure. Et puis dans l'enseignement, il y a eu les périodes de décharge qui ont été retirées. Donc ça veut dire, enfin, tu veux peut-être expliquer.
2: Oui, en fin de carrière, les enseignants ont droit à certaines périodes de décharge, donc d'enseignement où ils n'enseignent pas, mais qui sont déchargés d'enseignement. Et puis là, donc, ces coupes budgétaires prévoyaient de les enlever, donc 6 périodes, je crois, quelque chose comme ça. Et puis du coup, ils ont annulé la suppression de ces périodes, donc elles sont restées. Voilà.
1: Et pour les desserts des EMS, je ne sais pas.
2: Je ne sais pas. Désolée, j'ai donné l'anecdote, mais je ne savais pas le fin mot. Il ne me semble pas avoir entendu. Mais... Voilà. C'est tout, je crois. Oui.
3: Vielen Dank für die Fragen. Es tut mir leid, dass wir ein bisschen abbrechen müssen, aber das Ziel des Events ist eigentlich auch Vernetzung. Deswegen kommt nachher unbedingt um 1 Uhr nach drüben ins Zelt, diskutieren wir weiter. Jetzt würden wir gerne die Veranstaltung abschließen mit eben dem Ausblick zum Care-Streik 2027 und auch, ja, was bedeutet das alles für uns hier in Zürich? Ich denke, ja, ihr wisst es, der 14. Juni 1991 war die größte politische Mobilisierung in der Schweiz seit dem Generalstreik nach dem Ersten Weltkrieg. Und ja, ist seit dann ein wichtiger Tag. Hier seht ihr ein Beispiel von 1991, von einem wirklichen Streik an Schulen in Zürich. Zu sehen ist eben ein Elternbrief aus dem Schulkreis Limmat. Hier wurden die Eltern wirklich informiert, aktiv, weil im Limmattal gestreikt wurde. Und es gab dann auch eine Vollversammlung, wo dieser Streik beschlossen wurde. Trotz dann Einschüchterungen, Versuchen, die es gab, haben Zürcher Lehrpersonen damals gestreikt. Auch im 19 gab es dann im Bildungsbereich wieder Aktionen. Aber im Vergleich zum 91 war es vielleicht ein bisschen vorsichtiger. Es waren eher symbolische Aktionen, Unterrichtsaktionen. Und deswegen ist eine zentrale Frage eigentlich für uns und die Zukunft, wie können wir auch hier in Zürich wieder mutiger sein und ja, Widerstand mit mehr Nachdruck machen. Und ein Momentum, das wir nutzen könnten, wäre der Care-Streik 2027, weil ja eben die feministischen Streikkollektive der ganzen Schweiz und jetzt auch die Gewerkschaften zu diesem überregionalen Care-Streik aufgerufen haben. Und wir denken, wir sollten diese Dynamik der feministischen Bewegung auch nutzen, um mehr Beschäftigte im Bildungsbereich auch in der Deutschschweiz gewerkschaftlich zu organisieren, damit auch der Bildungssektor in Zürich wieder streikfähig wird. Und ich spreche jetzt einfach vom Bildungssektor, weil ich selber Primarlehrperson bin, aber ich denke, das trifft natürlich auf ganz viele andere feminisierte Berufe zu, die ja auch nicht gut organisiert sind meistens. Wir sind ja, noch nicht wirklich streikfähig, aber das soll sich eben ändern. Und ja, für eine ganz kurze Grundlage noch zum Streikrecht übergebe ich das Wort noch Eleni.
0: Genau, also wichtig ist es, dass beim Streik wirklich um die Durchsetzung von Forderungen geht und dass man das erreichen möchte, indem man Arbeitsniederlegungen Macht. Und seit 1999 ist ausdrücklich in der Bundesverfassung verankert, dass man streiken darf. Es gibt unerlässliche Dienste, die haben Einschränkungen. Darunter fällt eben zum Beispiel auch die Schule oder die Pflege. Da muss eine Minimalbetreuung gewährleistet sein. Jetzt im Falle eines Care-Streiks oder eines feministischen Streiks wäre das vorzugsweise durch männliche Kollegen gemacht. Die Voraussetzung für einen Streik ist, dass man klare Forderungen haben muss. Das heißt, wir können nicht einfach sagen, wir wollen eine bessere Schule oder bessere Arbeitsbedingungen. Wir müssen ganz klar sagen, was wir wollen. Am besten auch mit Zahlen, so dass wir so in die Politik einsteigen können und konkrete Umsetzungen nach dem kommen. Das könnte jetzt zum Beispiel sein, kleinere Klassen, da das verschiedene Stufen, verschiedene Schulen betrifft. Die Arbeitgebenden müssen das erhalten, das heißt, diese Forderungen müssen klar adressiert sein, zum Beispiel an den Kantonsrat oder an eine Schulpflege. Und wenn die Arbeitgebenden nicht auf diese Forderungen eingehen, dann hat man eigentlich die Grundlage für einen Streik. Die Konsequenzen davon sind, dass einem das Streikrecht eigentlich schützt. Das heißt, es ist kein Kündigungsgrund, also man darf niemanden kündigen aufgrund eines Streiks. Bei einem Lohnausfall, wie wir das eben gehört haben, ist es von Vorteil, wenn man in einer Gewerkschaft ist, weil eine Gewerkschaft eine Streikkasse führt und die Lohnausfälle ausgleicht. Ansonsten kann es zu Lohnausfällen kommen. Es gibt auch kleinere kollektive Kampfmaßnahmen. Anstelle einer Arbeitsniederlegung kann man partielle Arbeitsniederlegungen machen. Das könnte jetzt zum Beispiel im Falle des Care-Streiks eine Protestpause sein. Es gibt den sogenannten Bummelstreik, das wäre Dienst nach Vorschrift. Das heißt, man schaut genau, was muss ich machen, was steht in meinem Vertrag und erledige wirklich nur die Aufgaben, wofür ich bezahlt bin. Man kann auch einen Bleistiftstreik machen, indem man zum Beispiel administrative Aufgaben nicht erledigt und sich nur auf einen gewissen Teil des Geschäfts konzentriert. Und es gibt zum Beispiel jetzt in der Pflege die Verweigerung der Benutzung der Dienstkleidung, indem man sich solidarisch gleich anders kleidet und natürlich auch einen Sitzstreik, wie wir den auch schon in verschiedenen Schulen gesehen haben. Wichtig ist, dass auch der Care-Streik nicht einfach nur an diesem 14. Juni passiert, sondern dass es eigentlich darum geht, langfristig uns zu organisieren und uns aufzubauen. Es geht darum, dass wir uns in den Betrieben, also jetzt in den Schulen oder in den verschiedenen Spitälern organisieren. Es geht darum, dass man Versammlungen starten kann und gemeinsam Forderungen findet, die man an die Politik oder die Arbeitgebenden richten kann. Es ist sehr wichtig, 1:1 Gespräche mit KollegInnen zu führen, um sie zu überzeugen, mitzumachen, ihnen Hoffnung zu geben und sie kampfbereit zu stimmen. Und es geht natürlich auch darum, dass man diese Forderungen sichtbar macht und konkret an jemanden richtet. Das ist alles sehr wichtig, damit man weiß, ob man überhaupt streiken kann. Alleine kann niemand streiken. Der Streik ist immer eine kollektive Maßnahme. Und das ist es wichtig zu spüren, sind die Leute in den Betrieben, sind die Leute in den Berufsgruppen, in den verschiedenen bereit, entweder für sich oder solidarisch für andere zu streiken. Wir laden euch jetzt sehr herzlich auf ein Bier ein, wenn ihr Lust habt, oder Kaffee. Da drüben in der Roten Eintracht, wir wollen den Austausch, wir wollen die Vernetzung. Ihr dürft gerne auch noch weiter diskutieren oder Fragen stellen. Wir danken euch sehr, sehr herzlich fürs Kommen. Wir haben von der Bildungsgruppe am 11. Mai ein offenes Treffen am Montag um 7 Uhr. Das heißt, wenn jemand Lust hat, auch einfach mal zu hören, darüber zu sprechen, was läuft überhaupt politisch, was läuft in den verschiedenen Schulen, seid ihr herzlich eingeladen, auch einfach mal schauen zu kommen. Wir haben eine Veranstaltungsreihe, ihr erhält Flyer beim Rausgehen. Wir würden uns sehr freuen, wenn mehr Leute mit uns zusammen was erreichen und hoffentlich auch bald streikbereit sein wollen. Vielen, vielen Dank fürs Kommen. Bitte die Geräte abgeben. Ich danke auch sehr herzlich der Übersetzung für die großartige Arbeit. Und vielen Dank für allen, die Veranstaltungen hier organisieren und hier wirklich großartige Arbeit leisten. Und natürlich ein riesiges Dank an unsere Gäste

0: Mario Lehr ist mega cool.
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3: Hallo zusammen, schönen guten Abend und somit begrüße ich euch zur heutigen internationalistischen Infosendung am Donnerstag, wie immer von 18 bis 19 Uhr. Schön hast du eingeschaltet, wir freuen uns auf die heutige Sendung. Ich bin Umu und neben mir im Studio...
4: Hallo, ich bin Mish.
3: ...ist Mish und wir machen heute gemeinsam diese Sendung. Und ja, es sind ein paar verschiedene Berichte. Wir starten einerseits mit einem Beitrag aus dem Archiv vom 9. Mai 2024, ein Gedenken an Ulrike Meinhof, eine revolutionäre Journalistin und Aktivistin, eine der wahrscheinlich bekanntesten Figuren aus der westdeutschen 68er-Bewegung, und hören da rein in einen Archivbeitrag vom Info-Donnerstag. Und danach folgt das wöchentliche Update, das uns zugeschickt wurde von Women Defend Rojava zur aktuellen Lage und Einschätzungen. Und darauf folgend lesen wir euch noch eine Medienmitteilung vor, die uns auch zugeschickt worden ist aus Athen, und zwar von der Gemeinschaft der besetzten Häuser von Prosfigica, die seit über 100 Tagen oder bald 100 Tagen in einem anhaltenden Hungerstreik sind. Und wenn dann noch ein bisschen Zeit übrig ist, dachten wir, lesen wir euch noch etwas vor aus dem Widerworte-Magazin über die Lage von sahrauischen Personen in der Diaspora, im Exil in Spanien. Und zum Schluss kommt dann eine Agenda mit Veranstaltungen, die ihr nicht verpassen solltet.
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1: An diesem Tag im Jahr 1976 starb die revolutionäre Journalistin, Autorin und Kommunistin Ulrike Meinhof. Sie wurde zu einer der prominentesten Persönlichkeiten der radikalen westdeutschen 68er-Bewegung. In ihrer Heimatstadt Hamburg war sie in fortschrittlichen und intellektuellen Kreisen eine bekannte Journalistin. Internationale Aufmerksamkeit erlangte Meinhof als Mitbegründerin der kommunistischen Guerilla-Organisation Rote Armee-Fraktion RAF, zu der sie als von Che Guevara, Wladimir Lenin und Mao Zedong beeinflusste Autorin beitrug. Nachdem sie von westdeutschen Behörden gefangen genommen worden war, starb Meinhof im Alter von 42 Jahren in Einzelhaft. Obwohl das offizielle Urteil Selbstmord lautete, akzeptierten viele diese Erklärung nicht und vermuteten, dass sie und ihre Genossen ermordet worden waren.
0: Und jetzt hören wir Ulrike Meinhof auch noch gleich selbst aus einem Interview aus dem Jahre 1968. Das ist vom RBB, das ist, glaube ich, so ein freies Berliner Sender oder so. Da ging es über Studentenproteste und über die Wichtigkeit der Straßen.
2: In unserem Staat. Meine Frage, Frau Meinhof, glauben Sie, dass die demokratische Auseinandersetzung sich zweckmäßigerweise oder gar ausschließlich auf der Straße abspielen sollte? Und zweitens, halten Sie insbesondere den Besuch, den Staatsbesuch eines auswärtigen Staatsoberhauptes für die geeignete Gelegenheit, um ein möglichst tumultuöses und unwürdiges Bild von der Öffentlichkeit im Gastland zu bieten?
3: Ich halte die Straße keineswegs für ein ganz besonders geeignetes Mittel, seine Meinung bekannt zu machen. Wenn man aber einem aber nichts anderes übrig bleibt, wenn man also nicht im Fernsehen sitzt und wenigstens ein oder zweimal in der Woche ein oder zwei Stunden lang genau sagen kann, was man zu sagen hat, wenn man nicht über die Millionen Auflagen von Springer-Zeitungen und Illustrierten verfügt, wenn man öffentlich diskutieren will, auf Raumverbote stößt und auf Versammlungsverbote, wenn man demonstrieren will auf Demonstrationsverbote, obwohl es sich da ja schon um die Straße handelt, aber wir wissen ja, dass der bevorstehende Vietnamkongress an diesem Wochenende bereits mit solchen Verboten zu rechnen hat, dann bin ich es allerdings der Ansicht, dass es außerordentlich demokratisch ist, wenn es Leute gibt, die trotz all dieser Verbote die einzige Öffentlichkeit, die dann für sie bleibt, nämlich die der Straße, benutzen und davon öffentlich Gebrauch machen.
0: Genau, das war Ulrike Meinhof im Jahr 1968, also knapp 10 Jahre, bevor sie dann starb. Und vielleicht auch eine bekannte Genossin von Meinhof war Enzlin, Gudrun. Und ich lese momentan ein Riesenbuch, das heißt «Erzählung zur Sache» von Stefanie Barth. Das Info Freitag hat auch schon mal eine sehr, sehr tolle Sendung gemacht zur Gewaltfrage, wo sie sich auch auf Stefanie Barths Text bezogen hat. Da war Yannick in der Redaktion. Vielen Dank für diese tolle Sendung. Und ich lese momentan dieses Buch, das ist, glaube ich, fast 700 Seiten lang. Falls ihr auch Interesse habt, mal wieder ein großes Buch in die Hand zu nehmen und irgendwie lange mit etwas beschäftigt zu sein, das fächert so ein bisschen die Geschichte von Gudrun Enzlin auf, aber es ist jetzt auch nicht ultrabiografisch. Also ich glaube, es ist so ein bisschen eine Verwebung von tatsächlichen Begebenheiten, von Erzählungen, von eben solchen Fragen zur Gewalt und zur Organisierung. Und aus einem Teil möchte ich kurz etwas vorlesen. Da ist Enzlin schon im Gefängnis und es geht um Gefangene als revolutionäre Subjekte. Zitat: Sie musste mobilisieren bei den Unterstützern und SympathisantInnen draußen. Sie musste drinnen, revolutionäre Pflicht, das Gefängnis politisieren. Denn bitte, aus wem, wenn nicht aus Gefangenen, konnten revolutionäre Subjekte werden. Das fand ich irgendwie noch schön, auch vor allem, weil wir letzte Woche eine Soli-Sendung gemacht haben für zwei Gefangene hier aus Zürich. Und jetzt sind wir wieder beim regulären LoRa-Programm, aber vergessen natürlich auch hier die Gefangenen niemals. Und jetzt geht es weiter mit den

0: 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Es ist kurz nach 6. Wir haben gerade einen Beitrag aus dem Archiv gehört. Ein widerständiges Gedenken. Und gleich geht's weiter mit dem Update von Women Defend Rojava. Und ihr hört Dalida von Sulkin.
1: Von Women Defend Rojava.
2: Liebe Freundinnen, wir melden uns mit einem wöchentlichen Update aus Rojava, dem Herzen der Frauenrevolution. Rojava liegt in Nord- und Ostsyrien. Seit 2013 leben die Menschen hier eine Revolution und organisieren sich in Kommunen, Räten und Frauenstrukturen. Sie bauen das Gesellschaftsmodell des demokratischen Konföderalismus auf. Das Konzept des demokratischen Konföderalismus wurde von Abdullah Öcalan, dem Präsidenten der Freiheitsbewegung Kurdistans, entwickelt. Der Begriff bezeichnet ein basisdemokratisches Verwaltungssystem, das nicht staatlich kontrolliert wird, sondern Demokratie aus der Gesellschaft heraus aufbaut. Eine wichtige Säule dieser Gesellschaftsform ist die Selbstbestimmung und Befreiung der Frau. Familiengesetz, ehemals Frauengesetz. Ein großes Thema, welches die Gesellschaft momentan sehr beschäftigt und das gerade in den Verhandlungen zwischen der syrischen Übergangsregierung und der autonomen Selbstverwaltung diskutiert wird, ist die Frage von Justiz und Gerechtigkeit. Die autonome Selbstverwaltung hat ihr eigenes Justizsystem, welches unter anderem ein Frauen- bzw. Familiengesetz beinhaltet. Das Frauengesetz wurde 2014 beschlossen und schreibt die Rechte von Frauen und Kindern fest. Es beinhaltet 30 Prinzipien und basiert auf einem Bewusstsein für den Aufbau einer demokratischen, ökologischen Gesellschaft auf Grundlage der Frauenbefreiung. Wir müssen uns das so vorstellen, dass im Zentrum der Gesellschaft nicht das Individuum steht, sondern die Gemeinschaft. Diese Herangehensweise ist in einer kapitalistischen Gesellschaft kaum vorstellbar und kann nur mit einer hohen Moral und Ethik funktionieren. Die Vorsitzende des Frauenausschusses, Emine Omer, beschreibt den Beginn ihrer Arbeit mit den Worten: Zu Anfang waren wir nur wenige Frauen, die bereit waren, die Last der Verantwortung auf sich zu nehmen. Wir hatten noch nicht einmal eigene Räume, aber wir haben uns mit großer Freude an die Arbeit gemacht. Um die Gewalt gegen Frauen zu stoppen, haben wir als erstes Frauenzentren, Mala Jin, Frauenberatungs- und Solidaritätszentren für rechtliche und soziale Probleme von Frauen aufgebaut. Prinzipien. Die 30 Prinzipien schaffen eine gesetzliche Grundlage, die politische Rechte durch den Co-Vorsitz sowie autonome Frauenorganisierung sichert. Das Gesetz beinhaltet die gleiche Entlohnung von Männern und Frauen sowie ein Verbot jeglicher Form von Sexismus und Gewalt gegen Frauen. Es wurde zur Pflicht aller erklärt, gegen herrschende und rückschrittliche Einstellungen anzukämpfen. Gewalt, die durch islamisches Gewohnheitsrecht legitimiert wird, wie beispielsweise die Verheiratung Minderjähriger, gegen den Willen von Frauen arrangierte Ehen, polygame Ehen von Männern, das einseitige Scheidungsrecht der Männer oder die Ungleichbehandlung von Frauen bei der Verteilung des Familienerbes oder bei Zeugenaussagen vor Gericht, ist verboten. Täter sogenannter Ehrenmorde erhalten keine straferleichternden Umstände mehr zugesprochen, wie es im syrischen Strafrecht der Fall ist, sondern werden entsprechend der allgemeinen Gesetzgebung für Mord bestraft. Das Brautgeld wird abgeschafft, da es Frauen zur Ware macht. Bei Gerichtsverfahren, die die privaten Rechte von Frauen und das Familienrecht betreffen, muss eine Vertreterin von Fraueneinrichtungen in beratender Funktion anwesend sein. Diese Errungenschaft der Frauenrevolution ist nun akut bedroht. Die syrische Übergangsregierung lehnt das Frauengesetz, das seit 2021 Familiengesetz genannt wird, ab und prüft derzeit, welche Gerichtsurteile die Justiz der autonomen Selbstverwaltung in den letzten 12 Jahren gefällt hat und ob diese dem syrischen Gesetz entsprechen. Verhandlungen. Betrachten wir die bisherigen Entwicklungen der Verhandlungen, können wir feststellen, dass die Übergangsregierung bislang keine Frauenrechte sichert. Das Co-Vorsitzenden-System wird nicht fortgeführt. Frauen sind nicht in den Verwaltungsämtern vertreten und auch die YPG als Frauenverteidigungseinheit soll nicht anerkannt werden. Nach den neuesten Angaben von Maslum Abdi, dem Co-Vorsitzenden der autonomen Selbstverwaltung, sollen nun Listen erstellt werden, die zumindest die Arbeitsplätze der Richter aus Rojava sichern sollen. Diese sollen von der Übergangsregierung anerkannt werden. Außerdem plant die syrische Übergangsregierung, dass alle Menschen, die im Justizsystem arbeiten, einen entsprechenden Abschluss benötigen. Das bedeutet, dass viele Personen ihre Arbeit verlieren könnten, obwohl sie durch praktische Einarbeitung und langjährige Erfahrung qualifiziert sind. Kurdische Sprache. Ein weiteres Thema, das sehr präsent im Alltag ist, sind die Verhandlungen um die Anerkennung der kurdischen Sprache sowie aller Minderheitensprachen. Zuletzt hatte die syrische Übergangsregierung das Schild der Justiz in Hesekir, welches auf Arabisch und Kurdisch beschriftet war, ausgetauscht. Das neue Schild enthielt nur noch die arabische und englische Sprache. Dieser Akt der schleichenden Verdrängung und Ersetzung zeigt die wahre Mentalität des Staates. Anwaltskammern werfen Damaskus die Marginalisierung der kurdischen Sprache vor. Tausende Menschen versammelten sich vor den Justizgebäuden in Hesekir und Kamischlo und protestierten gegen die Ablehnung kultureller und sprachlicher Rechte der KurdInnen in Syrien. Sie verurteilten die Entfernung kurdischer Schriftzüge. Nach letzten Angaben von Maslum Abdi soll das neue Schild nur vorübergehend hängen bleiben und in anderen Städten wieder arabisch-kurdische Beschilderungen angebracht werden. In den Städten Derik und Tirbispir gingen hunderte Schüler, Lehrkräfte und Einwohner für die Anerkennung der kurdischen Sprache in Syrien auf die Straße. Die Demonstrierenden forderten, dass Kurdisch in einer neuen syrischen Verfassung als offizielle Muttersprache anerkannt und Bildungsrechte dauerhaft abgesichert werden. Die Teilnehmenden trugen Transparente mit Aufschriften wie »Unsere Sprache ist unsere Identität«, »Sprache ist eine rote Linie, wer sie ignoriert, verliert seine Legitimität«, sowie »Jedes kurdische Wort ist deine Geschichte«. Während des Marsches wurden immer wieder Parolen wie »Beziman Gianabe«, »Ohne Sprache kein Leben« gerufen. Auch die Rojava-Universität stellt dieselben Forderungen. Mit dem Protestzug durch Kamischlo forderten Studierende und Lehrkräfte der Universität die offizielle Anerkennung der kurdischen Sprache in Syrien. Gefangenenaustausch. In den letzten Tagen waren in Kamischlo und Hesekir viele Schüsse zu hören und Feuerwerk zu sehen. Die Schüsse gelten als Freudenschüsse, mit denen die freigelassenen Geiseln aus der Gefangenschaft der syrischen Übergangsregierung in den Städten empfangen wurden. Insgesamt wurden 232 Personen freigelassen, darunter Sicherheitskräfte der autonomen Selbstverwaltung und ZivilistInnen. Familienangehörige und Freunde sind erleichtert. Seit Monaten, manche sogar seit Jahren, lebten sie in ständiger Ungewissheit darüber, ob ihre Kinder unter den Geiseln sind, ob sie noch leben, wie es ihnen geht und wie sehr sie gefoltert werden. Seit der Offensive im Januar galten rund 4000 Menschen als vermisst. 1032 wurden mittlerweile freigelassen. Die übrigen Menschen gelten weiterhin als vermisst oder als gefangen gehalten. Wöchentlich geht die Gesellschaft auf die Straße und demonstriert für die Freilassung ihrer Kinder. Diese Demonstrationen sind sehr kraftvoll. Sie werden von der Gesellschaft selbst organisiert und bringen Trauer und Wut zum Ausdruck. Shehid Miskin. Am 11. Mai wurde in ganz Kurdistan und weltweit der Vorkämpferin Shehid Hosan Miskin gedacht. Hosan Miskin wurde mit ihrem Leben, ihrem Kampf und ihrem Widerstand zum Symbol der Märtyrerin der Kultur- und Kunstbewegung. Sie wurde zur Stimme der kurdischen Wahrheit. 1980 schloss sie sich dem Freiheitskampf Kurdistans an. Sie unterstützte die Ideen des kurdischen Volksführers Abdullah Öcalan von ganzem Herzen und reiste in den Libanon, um ihn zu treffen. Türesh Rosh, der in der kurdischen Kulturkommune Tefçand aktiv ist, beschreibt sie als eine Persönlichkeit, mit deren Stimme wir seit unserer Kindheit aufgewachsen sind. Sie war nicht nur eine Künstlerin, sondern zugleich eine Kommandantin, die in den Bergen eine führende Rolle einnahm, sagte er. Als eine der ersten Frauen führte sie den Kampf gegen die Unterdrückung der Frauen im Mittleren Osten öffentlich. Sie spielte als eine von wenigen Frauen Musikinstrumente und sang öffentlich auf Kurdisch. Sie war Vorreiterin einer Kunst gegen die Assimilierung durch den türkischen Staat. Das Spielen von Musikinstrumenten und das Singen auf Kurdisch waren in der Türkei insbesondere für Frauen verboten. Auch heute gibt es noch Repressionen gegen die kurdische Sprache. Genossin Miskin sagte einst: Ich werde niemals meine Kleidung oder meine kurdische Kultur aufgeben. Ich werde niemals etwas tun, was mein Volk beunruhigen würde. Noch werde ich mich solchen Dingen annähern. Hosan Miskin spielte eine zentrale Rolle beim Schutz der kurdischen Sprache und Kultur gegen staatliche Assimilationspolitik. Sie arbeitete nicht nur künstlerisch, sondern wirkte zugleich im Aufbau kultureller Strukturen wie Koma Behwedan mit. Sie prägte einen Kunst- und Musikstil für ganz Kurdistan. Sie besaß die revolutionäre Fähigkeit, aus dem Nichts etwas erschaffen zu können. Besonders ihre Stimme hat bis heute eine tiefe Wirkung auf viele Menschen, sagte Türesh Rosh. Wenn ich Ihre Stimme heute höre, erkenne ich darin das Geheimnis von Revolution und Freiheit. Diese Stimme trägt den Schmerz, die Hoffnung und die Geschichte unseres Volkes in sich. EPG-Kampagne. Zum Schluss rufen wir euch dazu auf, an der Solidaritätskampagne zur Anerkennung der Frauenverteidigungseinheiten JPG innerhalb der syrischen Armee teilzunehmen. Die JPG ist ein Grundbaustein in den Verhandlungen zur Sicherung der Frauenrechte und Institutionen in ganz Syrien. Ohne die JPG wird es keine Demokratie in Syrien geben. Daher sendet uns Solidaritätsvideos oder schreibt uns Briefe darüber, was die JPG für euch und eure Kämpfe überall auf der Welt bedeutet. Tragt die Bedeutung der JPG in die Gesellschaft, zu euren Nachbarn und an eure Arbeitsplätze. Redet über die Wichtigkeit von Demokratie in Syrien und über Frauenrechte weltweit. Teilt euer Wissen und eure Meinung. Mehr Informationen findet ihr auf der Website von Women Defend Rojava. Und damit schicken wir euch revolutionäre Grüße aus Rojava.
0: Das war das Update von Women Defend Rojava vom 13.
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0: Entschuldigung. Das war das Update aus Rojava vom 13. Mai. Und jetzt hören wir noch ein Lied, Vejin.

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1: Ja, es ist 18.26 Uhr und du hörst das internationalistische Info auf Radio Lora. Wir kommen jetzt zu einer Medienmitteilung von der Gemeinschaft besetzter Häuser Prosphykia aus Athen, Griechenland, vom 13. Mai, also von heute. Gestern. Ein unbefristeter Hungerstreik in Athen wird am 15. Mai, seinen 100. Tag erreichen. Grund für den Hungerstreik sind Pläne, rund 400 Menschen aus der selbstverwalteten Hausbesetzergemeinschaft von Prosphykia im Stadtzentrum zu vertreiben. Am 5. Februar trat Aristoteles Schantzis, ein Bewohner und Mitglied der Prosphykia-Gemeinschaft, in einen Hungerstreik, den er, wie er erklärte, notfalls bis zum Tod fortsetzen werde. Der 15. Mai markiert den 100. Tag seines Hungerstreiks. Da die Situation eine kritische Phase erreicht, werden am 16. Mai in Athen Menschenmassen aus allen sozialen Schichten und Altersgruppen auf die Straße gehen, um Schantzis zu unterstützen und die Gemeinschaft zu verteidigen. Nach monatelangen Protesten hat sich die Unterstützung in ganz Griechenland und auch international ausgebreitet, mit Aktionen in über 29 Städten in Ländern wie Mexiko, Kolumbien, Rojava, der Türkei, USA, Italien, Frankreich, Belgien, den Niederlanden, Serbien, Dänemark, Deutschland, Polen, Portugal, Spanien und Irland. Unter dem Hashtag SaveProsphykia kündigen Menschen wöchentlich ihre Absicht an, sich an solidarischen Hungerstreiks zu beteiligen, um Schantzis Forderungen zur Verteidigung der besetzten Gemeinschaft von Prosphykia zu unterstützen. Der Hungerstreik und damit verbundenen Proteste sind eine Reaktion auf einen Plan der Regionalregierung von Attika, die Gebäude des Viertels zu räumen und zu sanieren. Das Projekt bedeutet die bevorstehende Räumung der rund 400 BewohnerInnen der Siedlung, die dort seit Jahrzehnten mit ihren Familien leben. Im Juni 2025 genehmigte die Regionalregierung von Attika, zu der die Stadt Athen gehört, einen Vertrag für die Sanierung und Räumung der besetzten Siedlung Prosphykia. Die geplante Sanierung soll von der Europäischen Kommission finanziert werden, wobei die geschätzten Gesamtkosten bei 15 Millionen Euro liegen. Konkrete Vorschläge für die Unterbringung von Hunderten von Mitgliedern der Gemeinschaft, darunter Kindern, PatientInnen und Angehörigen aus der benachbarten Onkologie-Klinik sowie andere besonders schutzbedürftige Gruppen, sind jedoch ausgeblieben. Obwohl das Projekt als soziales Wohnungsbauprojekt bezeichnet wird, wurde der Vertrag wegen dieses Mangels an Vorschlägen vielfach kritisiert, was zunehmend Zweifel am Gentrifizierungsprozess des gesamten Stadtviertels und der griechischen Hauptstadt insgesamt aufkommen lässt.
2: Natürlich bin ich mir bewusst, dass ich bereits in den ersten Tagen und während des gesamten Streiks gesundheitliche Komplikationen erleiden könnte. Nicht so sehr durch Hunger, sondern durch Herzstillstand. Ich weiß auch, dass selbst bei einem erfolgreichen Ausgang chronischer Hunger irreparable Schäden verursachen kann, vor allem an meinem Nervensystem, selbst während der Erholungsphase. Das ist ein Zitat von Aristoteles Chantzis.
1: Und am 1. Mai trat eine zweite Bewohnerin und Mitglied der Prosphykia-Gemeinschaft, Susanna Dopagane, ebenfalls in einen Hungerstreik bis zum Tod. Seite an Seite und in Solidarität mit Aristoteles Chantzis. Andere Mitglieder der Gemeinschaft haben bereits ihre Absicht bekundigt, sich am Hungerstreik bis zum Tod zur Verteidigung des Lebens zu beteiligen, falls die Räumungspläne nicht zurückgenommen werden. Und jetzt hören wir nochmal ein Zitat von Susanne Dopagne, die zweite Frau, die in den Hungerstreik gegangen ist.
2: Zitat: Ich trete diesen Hungerstreik bis zum Tod an, basierend auf unserer gemeinsamen Entscheidung als Gemeinschaft, diesen Kampf bis zum Ende durchzuziehen. Aus Respekt vor dem Leben und zur Verteidigung der Gemeinschaft, ihrer Strukturen, ihrer Menschen, ihrer Beziehungen, der Gerechtigkeit und unseres umfassenderen sozialen Vorschlags. Zitat Ende.
1: Ja, das war die Medienmitteilung und aus Athen. Und jetzt hören wir noch ein Lied.
2: Holiday von Tina Glamour.
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1: Ihr hört Radio Lora auf 97,5 MHz und es ist jetzt schon ein bisschen über der Hälfte der Sendung. Wir haben 18.37 Uhr und als letzter Teil der Sendung möchte ich euch gerne noch etwas vorlesen, falls du den Anfang der Sendung verpasst hast. Ihr könnt alle Infosendungen kurz nach der Infosendung jeweils online auf Radio Lora oder lora.ch oder auf dem Soundcloud von Radio Lora nachhören und auch gerne teilen, damit auch ganz, ganz, ganz viele Leute Info Lora hören. Und jetzt möchte ich euch etwas vorlesen aus dem Widerworte-Sin. Also es ist eigentlich ein ganzes Heft, das ihr jetzt übrigens auch seit neuestem kaufen könnt im Paranoia City beim Buchladen in Wiedikon. Geht da unbedingt vorbei und holt euch so ein Magazin. Es lohnt sich wirklich mega fest. Es ist ein Magazin voller sachrauischen Perspektiven auf über 50 Jahre und mehr, also über 50 Jahre, viel mehr als 50 Jahre Widerstand gegen Kolonialismus in der Westsahara. Und Widerworte, also die marokkanische Besatzung der Westsahara ist kein einmaliger Anlass, sondern Teil eines anhaltenden Systems und Widerworte richtet sich genau gegen dieses System, gegen die politische Bequemlichkeit, gegen ein von außen auferlegtes Narrativ und gegen das Vergessen. Es geht um das Recht zu sprechen und darum gehört zu werden. Das schreibt Widerworte über sich selbst und an ich möchte euch gerne vorlesen, Seite, das steht gar nicht, aber das offene Versprechen der Sprache.

jahrzehntelanger politischer Gleichgültigkeit wider. Ihre Geschichte zeigt, Spaniens koloniale Verantwortung ist längst nicht abgeschlossen. Zwischen 1958 und 1976 war die Westsahara offiziell eine spanische Überseeprovinz, genannt Spanisch-Sahara. Wie zuvor die gleichnamige spanische Kolonie und manchmal als 53. Provinz Spaniens bezeichnet. Sahrauis galten in dieser Zeit als spanische Staatsbürgerinnen, erhielten Ausweise, arbeiteten im öffentlichen Dienst und dienten im Militär. Doch mit dem Rückzug Spaniens zwischen November 1975 und Februar 1976 wurde diese Bindung abrupt gekappt, ohne Übergangsregelung, ohne Schutzmechanismus und ohne Perspektive. Zitat: Wir reden heute nicht mehr nur über die politische Verantwortung Spaniens. Wir reden über konkrete Rechte von Menschen, die bis vor kurzem spanische BürgerInnen waren und denen Spanien den Rücken gekehrt hat, Zitat Ende, sagte Mehdi El-Amin, ein ehemaliger Soldat, der heute per Videoanruf mit seinem Sohn Nama spricht. Dieser warte in Spanien auf die Bearbeitung seines Antrags auf Einbürgerung. Nama kam als Kind aus den sahrauischen Flüchtlingscamps über das Ferienprogramm Vacaciones en Paz, Ferien in Frieden, nach Spanien. Das Ferienprogramm steht symbolisch für die gelebte Solidarität vieler spanischer Familien. Seit 1979 fanden tausende sahrauische Kinder durch das Programm Schutz, Fürsorge und Zuneigung. Oft entstehen lebenslange Bindungen. 3 Sommer verbrachte Nama bei derselben Familie, bis sie ihn dauerhaft aufnahm. Mit 14 Jahren begann er seine Schulzeit in Spanien. Doch seine einzige offizielle Legitimation war ein Schulausweis, kein anerkannter Aufenthaltstitel. Im Alter von 18 Jahren stellte er einen Antrag auf Anerkennung als Staatenloser. Die Bestätigung kam erst als er 21 war. Um die spanische Staatsangehörigkeit zu erlangen, muss er nun weitere 10 Jahre warten. Insgesamt bedeutet das 15 Jahre bürokratische Unsicherheit, ohne Reisefreiheit, ohne Zugang zu Studienförderung oder staatlichen Dienstleistungen, wie beispielsweise Rechtsbeistand oder die Bereitstellung von DolmetscherInnen während des Verfahrens. Ein Zitat von Nama selbst: Es ist unfair, dass Menschen aus anderen Teilen Europas hier ohne spanische Staatsangehörigkeit arbeiten dürfen und ich nicht, obwohl ich in Spanien lebe. Seine Geschichte steht exemplarisch für viele junge Sahrauis mit ungewisser Zukunft. Ein besonders belastendes Kapitel ist der Familiennachzug. Zwar ist er theoretisch möglich, doch in der Praxis scheitert er häufig an administrativen Hürden. Besonders betroffen sind die sahrauischen Kinder, die aus gesundheitlichen Gründen länger in Spanien bleiben. Mit dem Status als Staatenloser hat man kein Recht auf die familienfreundlichen Regelungen, die in Spanien für anerkannte Geflüchtete gelten. Ohne gültigen Aufenthaltstitel können die Kinder weder Angehörige nachholen, noch selbst in die sahrauischen Flüchtlingscamps in Algerien reisen. Ohne die nötigen Reisedokumente stecken sie regelrecht fest. Viele sahrauische Kinder bleiben so jahrelang von ihren Eltern getrennt, mit gravierenden emotionalen Folgen. Der Jurist Sidi Telebouya bringt es auf den Punkt. Zitat: Diese Kinder leben faktisch wie Geflüchtete, doch rechtlich erhalten sie deutlich weniger Schutz. Zitat Ende. Rechtliche Grauzone mit politischem Schatten. Spanien erkennt die Demokratische Arabische Republik Sahara, kurz DARS, bis heute nicht als souveränen Staat an. Für Sahrauis in den Flüchtlingscamps in Algerien hat das weitreichende Folgen. Denn dadurch sind ihre Ausweisdokumente oder Geburtsurkunden der DARS in den Augen Spaniens ebenfalls ungültig. Das gilt auch für die Schweiz, also die Schweiz erkennt die DARS auch nicht an. Selbst mit temporären algerischen Ausweisen bleibt ihnen oft nur der langwierige und komplizierte Weg über das Staatenlosenrecht. Doch auch mit diesem Status sind Grundrechte wie Studienförderung, Bewegungsfreiheit und berufliche Teilhabe stark eingeschränkt. Schon seit langem fordern zivilgesellschaftliche Organisationen wie APRASE,
Asociación Profesional de Abogacía Sahrauis en España.

ja, auf Deutsch Berufsvereinigung sacharauischer Juristinnen und Juristen in Spanien. Und engagierte Politikerinnen wie Tej Sidi Reformen, also sie fordern diese zivilgesellschaftlichen Reformen, unter anderem eine Verkürzung der Wartezeit auf die spanische Staatsbürgerschaft von 10 auf 2 Jahren und die Gleichstellung sacharauischer Staatenlose mit anderen Gruppen aus ehemals kolonisierten Gebieten. Im Jahr 2024 traten 40 Sahrauis aus den besetzten Gebieten am Flughafen Madrid-Barajas in den Hungerstreik, nachdem ihre Asylanträge abgelehnt worden waren. Unterstützt wurden sie von Parteien wie Sumar, ERC, EH Bildu und Podemos. TU, Radio und die meisten spanischen Zeitungen berichteten über den Fall. Der öffentliche Druck wächst. Durch einen politischen Richtungswechsel bleibt bislang aus und 37 der Sahrauis wurden nach Marokko abgeschoben, ungeachtet den Gefahren, die ihnen dort drohen. Solidarität mit strukturellen Grenzen. Obwohl sahrauische Kinder zeitweise nach Spanien reisen dürfen, etwa im Rahmen humanitärer Programme oder familiärer Besuche, ist ein dauerhafter Aufenthalt in der Regel nicht vorgesehen, selbst wenn medizinische, schulische oder familiäre Gründe dafür sprechen. Wenn sie dennoch im Land bleiben, riskieren sie den Verlust ihres Aufenthaltstitels oder geraten in eine rechtliche Grauzone. Die Folge: kein Zugang zum regulären Schulbetrieb, keine sozialen Absicherungen und stark eingeschränkte Bewegungsfreiheit trotz der Unterstützung durch ihre Gastfamilien. Die Verantwortung dafür liegt beim spanischen Staat, der versäumt, menschliche Realitäten mit rechtlicher Anerkennung in Einklang zu bringen. Fast 50 Jahre nach dem Rückzug Spaniens aus der Westsahara bleibt eine grundlegende Frage offen. Was schuldet ein ehemaliger Kolonialstaat den Menschen, die er einst verwaltete und nun im Stich lässt? Die Geschichte von Nama, Mehdi und tausenden anderen machen klar, es geht nicht um Sonderrechte, sondern um Gerechtigkeit. Ohne politische und juristische Anerkennung bleibt Spaniens Verantwortung bestehen, moralisch, historisch und völkerrechtlich. So, das war eine Leseprobe für die ZuhörerInnen, eben wenn euch das jetzt interessiert hat, und ich, das hoffe ich natürlich, dann holt euch unbedingt eine Ausgabe im Paranoia City. Und an dieser Stelle auch danke vielmal an alle, die bei diesem Magazin mitgewirkt haben. Es hat wirklich noch ganz, ganz viele Seiten, die zu lesen sind. Wir hören jetzt noch ein Lied und dann kommen wir zum letzten Punkt von unserer Sendung, und zwar zur Agenda. Das ist Arafa von Mariam Hassan.

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2: Ja, der erste Punkt der Agenda ist diesen Samstag Demo zum Tag der Nakba und die findet im Anschluss auf die Nakba Week statt, 78 Jahre Nakba. Sie findet um 14 Uhr auf dem Niuna Menus, ehemaligem Helvetiaplatz, statt. Heute in einer Woche findet in der ZW eine Veranstaltung gegen die Initiative Keine 10 Millionen Schweiz statt. Sie findet heute in einer Woche, also am Donnerstag um 19 Uhr statt. Und dazu ein kleiner Beschreib. Mit der Nachhaltigkeitsinitiative macht die SVP Migration für Wohnungsnot, Ressourcenverschleiß, Kriminalität und weitere gesellschaftliche Probleme verantwortlich. Unter dem Deckmantel der Nachhaltigkeit fordert die Partei eine restriktive Migrationspolitik als Lösung aller Probleme. Ihre Argumente sind falsch, rassistisch und lenken von den eigentlichen Ursachen gesellschaftlicher Probleme ab. Gemeinsam schauen wir genauer hin, entlarven die falschen Versprechen einer restriktiven Politik und diskutieren solidarische Alternativen für eine gerechte Gesellschaft. Und der letzte Punkt ist noch ein bisschen weiter weg, am 30. Mai, aber schreibt euch das groß in die Agenda, findet die Wohndemo statt um 14 Uhr auf dem Hartplatz.
3: Und das war's mit der heutigen internationalistischen Infosendung auf 97,5 MHz. Wir hören jetzt für die letzten 5 Minuten noch ein bisschen Musik und dann hören wir uns nächste Woche wieder am 21. Mai um 18 Uhr pünktlich im Studio.

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2: Hallo zusammen, vielen Dank fürs Einschalten hier auf Radio Lora 97,5 MHz. Es ist die Infosendung am Freitagabend, an diesem schönen 15. Mai. Mein Name ist Yannick.
3: Ich bin Hanni.
2: Und heute erwartet uns Folgendes in der Sendung. Zuerst ein widerständiger Gedenktag, da erinnern wir an den Nakba Day. Dann gibt es einen Beitrag zum Massaker an den Negros 19 in den Philippinen. Und zum Schluss noch ein Interview mit David Yambio von Refugees in Libya. Ich freue mich sehr fest auf diese Sendung und dann starten wir doch gleich rein.

0: Heute ist der 15. Mai, der Nakba Day, der Gedenktag an die Nakba. Während der Nakba ermordete und vertrieb das israelische Militär oder anfangs die Haganah, eine jüdische zionistische paramilitärische Organisation, Hunderttausende PalästinenserInnen. Nakba bedeutet auf Arabisch so viel wie Katastrophe oder Unglück. Sie verweist auf die Vertreibung und Ermordung von PalästinenserInnen in der Zeit vom zionistischen Landraub und der Gründung des Staates Israels in den Jahren 1947 bis 1949. Am 15. Mai 1948, also heute vor 78 Jahren, wurde der Kolonialstaat Israel ausgerufen. Oft schreiben deutschsprachige Quellen vom sogenannten Palästinakrieg, einem Krieg um das palästinensische Mandatsgebiet nach dem Abzug der britischen Besatzung. Die BritInnen verließen Palästina aber nicht einfach so. Sie hinterließen alle ihre Waffen, der Haganah, der jüdischen paramilitärischen Organisation. Auch der Krieg selber brach nicht etwa spontan aus, weil plötzlich die Briten abzogen. Die zionistische Führung hatte die Nakba bereits länger geplant. Die beste Quelle dafür sind das Tagebuch und die Briefe von Ben-Gurion, der später der erste Premierminister von Israel wurde. 1947 schrieb er in einem Brief an seinen Sohn «Aleinu legaresh aravim, velakachat et mekomam». Auf Deutsch: Wir müssen die Araber vertreiben und ihren Platz einnehmen. Während der Nakba wurden dann bis zu 800.000 Menschen vertrieben. Viele flüchteten nach Gaza, in die Westbank und in die umliegenden Länder. Bis heute können ihre Nachkommen nicht zurückkehren. Und bis heute dauert die Nakba an. 1967 besetzte der israelische Staat auch noch die Westbank und Gaza und die syrischen Golanhöhen. Und bis heute ermordet und vertreibt Israel PalästinenserInnen auf 1000 verschiedene Arten. Durch den Bau von Siedlungen, durch die Zerstörung ihrer Häuser, durch das Vorenthalten von medizinischer Versorgung, durch Bombardierungen, Militäreinsätze, einem Apartheidsregime. Der seit 2023 andauernde Genozid an den PalästinenserInnen in Gaza ist die Weiterführung der Nakba und der mörderischen Politik von Zionismus und vom israelischen Staat. Wir gedenken allen ermordeten und vertriebenen PalästinenserInnen von 1948 bis heute und hören ein Gedicht vom palästinensischen Dichter Mahmoud Darwish. Das Gedicht heißt Eyu el Marun. Es richtet sich an die israelischen BesatzerInnen. Er schreibt übersetzt so viel wie: Von euch das Schwert, von uns unser Blut, von euch Stahl und Feuer, von uns unser Fleisch, von euch ein weiterer Panzer und von uns ein Stein, von euch eine Gasbombe. Und später: Denn wir haben hier das, was euch nicht gefällt, also geht fort, und wir haben das, was nicht in euch ist, eine blutende Heimat und ein blutendes Volk, eine Heimat, die zum Vergessen oder zur Erinnerung taugt.
1: 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تنصرفوا وتقيموا أينما شئتم ولكن لا تقيموا بيننا أنا أن تنصرفوا وتموتوا أينما شئتم ولكن لا تموتوا بيننا فلنا في أرضنا ما نعمل ولنا الماضي هنا ولنا صوت الحياة الأول ولنا الحاضر والحاضر والمستقبل ولنا الدنيا هنا والآخرة فاخرجوا من أرضنا من برنا من بحرنا من قمحنا من ملحنا من جرحنا من كل شيء واخرجوا من مفردات الذاكرة أيها المارون بين الكلمات.
0: Das war unser Beitrag zum Nakba Day und wir hören jetzt Dabur und Shabjid mit In An.

0: 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Und als nächstes werden wir ein Interview mit David Jambio hören. In zwei Wochen, am 31. Mai, wird David Jambio, der Gründer von der Organisation Refugees in Libya, im Schauspielhaus in Zürich sprechen. Info Lora konnte ihn schon im Vorfeld interviewen. Das hören wir jetzt.
1: My name is David Jambio. I'm from South Sudan. I currently live in Italy.
2: Mein Name ist David Jambio. Ich komme aus dem Südsudan. Derzeit lebe ich in Italien. Ich bin Community-Aktivist und Menschenrechtsverteidiger sowie Mitbegründer von Refugees in Libya, einer von Geflüchteten geführten Bewegung, die sich gegen Verbrechen wendet, die unter Mitwirkung der EU an Migrantinnen und Geflüchteten in Libyen begangen werden.
0: Du hast Refugees in Libya erwähnt. Kannst du uns erzählen, was euch zur Gründung von dieser Organisation bewegt hat?
1: Ja, yeah, Refugees in Libya is started after a very, very terrible moment in 2021, when the neighborhood where we were living were.
2: Refugees in Libya entstand nach einem sehr, sehr schrecklichen Moment im Jahr 2021, als das Viertel, in dem wir lebten, zerstört wurde und Tausende von Menschen willkürlich verhaftet und in Konzentrationslager in ganz Tripolis gebracht wurden. Das war am 1. Oktober 2021. Diejenigen von uns, die überlebten, begaben sich zum UNHCR-Hauptquartier und begannen dort zu protestieren. Wir protestierten 100 Tage lang und forderten ununterbrochen Würde und Freilassung unserer Leute, aber auch Evakuierungen aus Libyen sowie Rechenschaft und Gerechtigkeit für die Verbrechen, die wir erlitten hatten.
0: Soweit ich weiß, ging das UNHCR während dieses Protests nicht auf eure Forderungen ein. Kannst du uns mehr darüber erzählen?
1: Yes, UNHCR has been known for us to be the containment enhancer of the European border externalization.
2: Das UNHCR ist uns als Instrument zur Durchsetzung der Externalisierung der europäischen Grenzen bekannt. Deshalb weigerten sie sich, unseren Protest anzuerkennen und behandelten ihn als Bedrohung für ihre Existenz, weil wir genau die Probleme benannten, die sie nicht angehen konnten. Wir sprachen genau die Themen an, die sie so viele Jahre lang ignoriert hatten. Aus diesem Grund haben sie sich mit dem Staat verbündet, um unseren Protest zu zerschlagen und uns um jeden Preis zum Schweigen zu bringen. Aus diesem Grund haben wir auch viele Kampagnen in der Schweiz am UNHCR-Hauptsitz in Genf durchgeführt. Letztes Jahr haben wir ein Buch mit dem Titel The Book of Shame veröffentlicht, das die Verantwortungslosigkeit der Organisation und ihre Umsetzung der Eindämmungspolitik des Westens beschreibt. Es ist eine Politik, die Geflüchtete in Lager steckt, die ihren Bedürfnissen und Wünschen nicht gerecht werden und ihnen nicht mal eine Zukunft ermöglichen.
1: Refugees are put in camps that cannot accommodate their needs and wants, not even to build a future for them.
0: Und ihr habt auch eine Hotline für Geflüchtete, die von Refugees in Libya betrieben wird. Kannst du erklären, wie das funktioniert und was ihr genau macht?
1: Yes, we have a helpline. We do have people on the ground in Libya, although it's very difficult for them to navigate. But
2: für die Leute in den Camps ist es sehr schwierig, sich zurechtzufinden. Genau aus diesem Grund haben wir eine WhatsApp-Hotline ins Leben gerufen. Sie ist rund um die Uhr in mehreren Sprachen erreichbar. Sie wurde während unseres Protests in Tripolis im Jahr 2021 gegründet, also vor fast 5 Jahren. Sie sollte Menschen aus unserer eigenen Gemeinschaft helfen, die in Not waren und unser gemeinsames Handeln benötigten. Bis heute handeln wir gemeinsam, um den Bedürfnissen von Frauen gerecht zu werden, die uns anrufen, weil sie schwanger sind und keinen Zugang zu öffentlichen Krankenhäusern haben. Oder wenn sie krank sind, ihre Kinder Nahrung brauchen oder sie eine Unterkunft benötigen. Auch für diejenigen, die vergewaltigt wurden oder die auf See aufgegriffen und in von der EU finanzierten Internierungslagern in Libyen festgehalten werden. Es gibt auch diejenigen, die in der Wüste ausgesetzt werden. Die Bandbreite reicht von den unterschiedlichsten Bedürfnissen der Menschen bis hin zu denen, die sich ernsthaft über die Gewalt beschweren, die sie erleben. Das bedeutet, dass wir durch die Bereitstellung von Hilfe auch ihre Stimmen bewahren und dokumentieren, um sie für strategische Rechtsstreitigkeiten im internationalen Rechtssystem zu nutzen. Denn in Libyen können wir keine Beschwerden einreichen und keine Gerechtigkeit erlangen.
1: Because we cannot complain in Libya and get justice.
0: Und wenn jemand anruft und euch von den schlechten Bedingungen erzählt, zum Beispiel unter denen er oder sie in Libyen lebt oder überlebt, welche Möglichkeiten habt ihr? Was würdet ihr in diesem Moment tun?
1: Well, the first thing we do is we listen to the people.
2: Nun, als erstes hören wir den Menschen zu. Und nachdem wir zugehört haben, wenden wir uns an unsere eigene Gemeinschaft, an die betroffenen Menschen, an die Gemeinschaft der Geflüchteten und versuchen, Hilfe innerhalb unserer eigenen Gemeinschaft zu finden. Wenn das nicht möglich ist, wenden wir uns an Partnerorganisationen oder Netzwerke in ganz Europa, von denen wir wissen, dass sie in dem Bereich helfen können, in dem diese Menschen Unterstützung benötigen. In diesem Rahmen ist es uns gelungen, auf unsere eigene Weise und sehr effektiv viele Menschen zu erreichen, selbst mit geringen Ressourcen.
0: Du hast PartnerInnen in ganz Europa erwähnt und wirst auch in Zürich im Schauspielhaus über Grenzgewalt und den Widerstand gegen diese Grenzgewalt sprechen. Wo siehst du persönlich momentan die Kraft, sich gegen Grenzgewalt und den massiven europäischen industriellen Grenzkomplex zu organisieren?
1: Well, the first power lies in people like me and our communities.
2: Die erste Kraft liegt in Menschen wie mir und unseren Gemeinschaften, die Erfahrungen aus erster Hand haben und denen Plattformen sowie Ressourcen gegeben werden müssen, um ihre Geschichten zu erzählen. Denn das Erzählen einer Geschichte ist mächtiger als alles andere. Aber gleichzeitig ist es auch eine Einladung an die europäischen BürgerInnen zu entdecken oder anzuerkennen, dass ihre Politik und die PolitikerInnen, die sie wählen, sie über die sogenannte Migrationskrise belügen, ohne die Bedingungen in den Herkunftsländern anzusprechen. Ein Beispiel, das ich hierfür nennen kann, ist der Sudan. Denn mittlerweile sind die meisten Geflüchteten in Libyen SudanesInnen, da ihr Land zerrissen wird. Aus diesem Grund halten wir es für notwendig, gemeinsam mit den europäischen BürgerInnen zu handeln, um die Gewalt an den Grenzen zu bekämpfen, aber auch die Isolationspolitik Europas, die versucht, einen Unterschied zwischen den Menschen in Afrika und den Menschen hier in Europa zu machen, was eine standardmäßige Feindlinie schafft, nach der wir Feinde sind und nicht koexistieren können.
1: That we are enemies and we cannot coexist.
0: Vielen Dank. Möchtest du noch etwas anfügen?
1: Well, as I said, I will be there.
2: Nun, wie gesagt, ich werde dort sein. Es ist wichtig, dass so viele Menschen wie möglich kommen, nicht nur um mir zuzuhören, sondern ich möchte auch ihnen zuhören. Wir können diskutieren und gemeinsam überlegen, wie wir dafür kämpfen können. Für eine gerechtere Welt, eine gleichberechtigtere Welt, eine Welt, in der die Menschen nicht um ihre Bewegungsfreiheit kämpfen müssen. Die Menschen müssen nicht mehr geltend machen, dass sie ein Recht haben, das respektiert und geschützt werden sollte. Das wäre mein Appell an die Menschen in Zürich und in der ganzen Schweiz.
1: This would be my call to the people in Zurich and around Switzerland.
0: Vielen Dank, David Jambio, für das Gespräch. Und ihr alle Zuhörende, lasst es euch auf keinen Fall entgehen, David Jambio am 31. Mai um 19:30 im Schauspielhaus in Zürich zu sehen und vor allem zu hören. Tickets könnt ihr euch auf schauspielhaus.ch vorreservieren.
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0: Und jetzt hören wir PNL mit L'Ammoniac.

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1: Justice for Lyle, Kai, RJ, Alyssa, Mal and Errol. 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
2: Am 19. April 2026 tötete das 79. Infanteriebataillon der philippinischen Armee 19 Personen, darunter 9 ZivilistInnen und 10 Mitglieder der New People's Army. Das Massaker ereignete sich in der Ortschaft Toboso in Negros Occidental, weswegen es auch als Negros 19 bezeichnet wird. Der Angriff der philippinischen Armee führte auch zur Vertreibung von AnwohnerInnen. Berichten zufolge sind Dutzende Familien betroffen. Die philippinische Armee verhängte danach eine Informationssperre. Dies sollte Medien sowie unabhängige Gruppen daran hindern, Interviews zu führen und eine wirksame Untersuchung der Morde durchzuführen. Erst Tage später führte eine vom Militär organisierte Gruppe ihre eigene Faktenermittlungsmission, wie sie es nannte, durch, das mit dem Ziel, das Massaker zu legitimieren. Um dieser Erzählweise entgegenzuwirken und in Erinnerung und in Solidarität mit ihren gefallenen Freundinnen und Angehörigen organisierte Malaya USA vor einigen Tagen eine Pressekonferenz. Malaya USA ist eine Grassroots-Menschenrechtsorganisation für Filipinos und Filipinas in den USA. Pawikan, die philippinische Radiosendung auf LoRa, hat die Konferenz aufgenommen und wir spielen euch jetzt einige Ausschnitte daraus. Zuerst hören wir Tabs Gabriel, Vorsitzende von Malaya USA.
3: I personally knew two of the victims of this massacre, Lyle Brijoles, who I met here in the United States, and RJ Ledesma, who I met in Negros in 2024 on an immersion trip.
4: And I've spent the last week alongside zwei der Opfer dieses Massakers persönlich. Lyle Prijol, den ich hier in den Vereinigten Staaten kennengelernt habe, und RJ Ledesma, den ich 2024 auf einer Reise nach Negros getroffen habe. Und ich habe die letzte Woche gemeinsam mit Gemeindemitgliedern und Malaya-Mitgliedern aus dem ganzen Land damit verbracht, dieses schreckliche Ereignis zu verarbeiten. Wir verurteilen das brutale Massaker an den Negros 19 und trauern gemeinsam mit den Familien und FreundInnen der Opfer um die Verluste. Diese aufrichtige Trauer steht im Gegensatz zu den unaufrichtigen Botschaften, die die AFP und die NTF ELSAC verbreiten. Sie behaupten, sie trauerten um den Verlust von Menschenleben von Filipinos durch die Hand von Filipinos, doch sie waren es, die diese Morde überhaupt erst begangen haben. Die Negros 19 waren Opfer von Verstößen gegen das humanitäre Völkerrecht, von Kriegsverbrechen, die das Marcos-Regime auf der Insel Negros und im gesamten Archipel, einschließlich Mindoro, zu Beginn des Jahres begangen hat. Nach einer ersten Analyse von AnwältInnen vor Ort hat das Regime vorsätzlich gegen mehrere Grundsätze verstoßen, darunter die Verhältnismäßigkeit der angewendeten Gewalt, die Unterscheidung zwischen ZivilistInnen und KämpferInnen sowie zwischen militärischen Zielen und zivilen Objekten. Diese Verstöße gegen die Grundsätze des humanitären Völkerrechts zeigen die faschistische Unterdrückung und faschistische Gewalt, zu der der Staat bereit ist, um seine Ziele zu kriminalisieren. Was die Verhältnismäßigkeit betrifft, so zeigen die Zahl der Todesopfer und die Schwere der Verletzungen nach ersten Obduktionsergebnissen einen exzessiven Einsatz von Gewalt, der zum Tod von 19 Personen führte, darunter StudentInnen, Minderjährige und JournalistInnen. Es gab auch widersprüchliche Berichte direkt von der AFP, die ihre Darstellung der Operationen seitdem mehrfach geändert hat. Zunächst war von 8 Schauplätzen der Zusammenstöße die Rede, später nur noch von 2, darunter eine Verfolgungsjagd. Dies wirft jedoch die Frage auf, warum sie behaupten, alle Leichen an nur einem Ort gefunden zu haben. Es gibt auch Berichte, dass die Getöteten auf der Flucht waren, was bedeutet, dass sie keine unmittelbare Bedrohung mehr darstellten. All dies sollte ihre Darstellung und ihre Erzählung in Frage stellen. Die AFP führte sogar eine eigene Untersuchungsmission durch, angeführt von der National Task Force to End Local Communist Armed Conflicts Organization, Buklot Kapayapan, bestehend aus Personen, die behaupten, ehemalige Kämpfer zu sein. Was sie nicht zugeben, ist die Tatsache, dass diese Personen auch materiell und finanziell von dem Aufstandsbekämpfungsprogramm des Staates profitieren, was sie praktisch dazu zwingt, staatliche Lügen im Austausch gegen Geld nachzuplappern. Das ist weder unabhängig noch unparteiisch. Wir schließen uns den Tausenden von Menschen aus aller Welt an, die sich dazu verpflichtet haben, für Gerechtigkeit für die Negros 19 zu kämpfen. Wir fordern eine unabhängige Untersuchung und verlangen Rechenschaft. Das Marcos-Regime muss das humanitäre Völkerrecht einhalten und die Menschenrechte achten. Vielen Dank.
3: The Marcos-Regime must uphold international humanitarian law and show respect for human rights. Maraming salamat.
2: Nach Angaben der Familien, Freundinnen und Genossinnen der Getöteten befanden sie sich in der Region, um sich in die Gemeinschaft einzubringen und die Lage in Toboso, eine der ärmsten Gemeinden von Negros Occidental, zu untersuchen. Tabs Gabriel führte an der Pressekonferenz weiter die lokalen Zustände aus.
3: I was actually in Negros in 2024, as I mentioned. That's where I met RJ Ledesma and was able to visit not only people's organizations in the main city of Bacolod.
4: Ich war tatsächlich 2024 in Negros, wie ich bereits erwähnt habe. Dort habe ich RG Ledesma getroffen. Ich konnte nicht nur Volksorganisationen der Hauptstadt Bacolod besuchen und verschiedene OrganisatorInnen und AktivistInnen treffen, die staatlicher Repression ausgesetzt waren, sondern habe auch Zeit auf einer Hacienda in Silay Negros verbracht, nicht weit von Bacolod entfernt. Und auf der Hacienda waren die Probleme der Menschen wirklich krass. Es beginnt wirklich damit, dass die Kleinbauern, die ArbeiterInnen auf diesen Haciendas mit wirklich, wirklich niedrigen Hungerlöhnen konfrontiert sind. Der durchschnittliche Lohn eines Kleinbauerns liegt meist zwischen 200 und 300 Pesos pro Tag. Das sind weniger als $5 pro Tag, um Familien mit 4 oder 5 bis zu 10 Personen in einem Haushalt zu ernähren. Und so oft verrichten sie kräftezehrende Arbeit auf den Zuckerrohrfeldern. Und dafür werden sie nur sehr gering entlohnt. Und wissen Sie, die Geschichten, die mir erzählt wurden, die Erfahrungen und Erkenntnisse, die ich gewann, zeigten, dass die Menschen auf Negros wirklich jeden Tag entscheiden mussten, ob sie überhaupt etwas zu essen bekamen, wie viele Mahlzeiten sie zu sich nehmen würden und welche Rechnung sie bezahlen konnten. Und oft musste entschieden werden, ob sie ihre Kinder zur Schule schicken würden oder nicht. Denn Schule kostet Geld. Der Transport zur Schule kostet Geld und das konnten sie sich nicht alle leisten. Und all das liegt am Bestreben der Großgrundbesitzer auf der Insel Negros, die Kleinbauern weiterhin für ihre Arbeitskraft auszubeuten und sie im Grunde in diesen Kreislauf der Armut zu zwingen und das Land zu binden, wo sie im Grunde arbeiten müssen, um sich zu ernähren, um auf dem Land zu leben. Und deshalb suchen viele der Kleinbauern nach Wegen, sich zu wehren und ihr Land zurückzufordern. Doch dafür sehen sie sich Repressionen ausgesetzt, wie wir sie bei diesem Massaker auf Negros sehen.
3: To live on the land. And so, you know, for that many of the peasant farmers are finding ways to resist and claim back their lands. But for this also they face repression that we've been able to, that, you know, that is an example that this Negros massacre is what we're seeing.
2: Insbesondere Personen, Gemeinschaften und Organisationen, die die Regierung offen kritisieren und einen systemischen sozialen Wandel im Land fordern, sind Repression ausgesetzt. Das zeigt sich beispielsweise in Massakern, Bombenangriffen und Militäroperationen, sogenannten Red Tagging, illegalen Verhaftungen und außergerichtlichen Tötungen. Joel Mangera verwies an der Pressekonferenz von Malaya USA auf historische Kontinuitäten, in die sich das Massaker an den Negros 19 einreiht.
5: Everyone, yeah, has said I'm with Bayan USA or Bagong Aliansan Makabayan or the New Patriotic Alliance, the US chapter. And across the country, we in Bayan USA are mourning the murder of Lyle and Kai. And the Negros 19, And we send our deep condolences to you.
4: Die Streitkräfte der Philippinen, die NTF, LCAC und andere Institutionen, die am Aufstandsbekämpfungsprogramm der Regierung beteiligt sind, sind allesamt unzuverlässige Informationsquellen. Und sie haben eine lange Geschichte der Lügen über die von ihnen begangenen Verstöße gegen die Menschenrechte und das humanitäre Völkerrecht, um sich der Rechenschaftspflicht für ihre Verbrechen zu entziehen. Wir können auf das Jahr 2023 zurückblicken, als die beiden Umweltaktivisten Chet Tamano und Janila Castro vom Militär entführt und von der AFP auf einer Pressekonferenz als RebellInnen präsentiert wurden. Sie deckten auf eben dieser Pressekonferenz mutig die Folter und die psychologische Kriegsführung auf, die sie durch das Militär erlitten hatten, und wurden anschließend freigelassen. Und auch auf Negros selbst hat die philippinische Regierung eine nachweisliche Bilanz bei der Massakrierung unschuldiger ZivilistInnen. Das berüchtigte Escalante-Massaker von 1985, bei dem 20 Bauern getötet wurden. Das Sagay-Massaker von 2018, bei dem neun Bauern getötet wurden. Das Guijulian-Massaker von 2018, bei dem 6 Bauern getötet wurden. Der Mord an der gesamten Familie Fausto, einschließlich ihrer 12- und 15-jährigen Kinder, im Jahr 2023. Und nun die Negros 19. Und wie Taps von Malaya, USA, bereits sagte, hat sich selbst beim Massaker vom 19. April die Starstellung der AFP immer wieder geändert. Von den verschiedenen Orten der Zusammenstöße über die Flucht bis hin zu den verschiedenen Berichten am 21. April, in denen behauptet wurde, man habe an diesen Orten unterschiedliche Gegenstände bei ihnen gefunden, sei es ein Gewehr, 9 Gewehre oder nun 24 Gewehre. Die Wahrheit ist also, dass die AFP nicht zwischen bewaffneten Kämpfern, Anwohnern, Sozialarbeitern und Journalisten unterschieden hat, als sie wahllos auf die Bosso feuerten. Und so haben sie alle 19 als Kriminelle und Terroristen dargestellt. Und das ist die Wahrheit, nicht wahr? Sie sind keine verlässliche Informationsquelle. Die philippinische Regierung würde lieber Bauerngemeinschaften, die sich gegen Armut und Hunger aussprechen, dauerhaft zum Schweigen bringen, anstatt ihre Grundbedürfnisse zu befriedigen. Und die Armutsquote von 29% sowie die Tatsache, dass weniger als 20% des Landes tatsächlich im Besitz der Bauern sind. Es ist kein Wunder, warum Bauern und Negros weiterhin protestieren und warum Filipinos im gesamten Archipel und sogar im Ausland sich dafür entscheiden, von ihnen zu lernen, mit ihnen zu leben und sich ihrem Kampf anzuschließen. Wir wissen, dass die US-Regierung das faschistische Programm zur Aufstandsbekämpfung des philippinischen Militärs leitet und finanziert. Die US-Botschaft auf den Philippinen hat dies sehr deutlich gemacht, als sie wenige Tage nach der Veröffentlichung einer sogenannten Sicherheitswarnung die falsche Darstellung der NTF noch verstärkte, noch bevor unabhängige Untersuchungen und Autopsien abgeschlossen waren. 2 Bürger wurden kaltblütig ermordet. Und die erste Reaktion der Botschaft besteht darin, sie praktisch als Terroristen zu brandmarken. Dieses Massaker ereignete sich zudem am Vorabend der gemeinsamen Malikatan-Kriegsübungen den USA auf den Philippinen. Und wir wissen, dass die USA nicht nur gemeinsame Militärübungen gegen externe Bedrohungen wie China durchführen, sondern auch, um die AFP darin zu schulen, ihre Waffen gegen das philippinische Volk zu richten. An die Marcos-Regierung und ihre Unterstützer. Lasst uns euch daran erinnern, die Wahrheit wird immer lauter sein als eure Lügen. Überall auf den Philippinen und in den USA verteidigen Tausende Lyle, Kai und die Negros 19 als gute Menschen, als Menschen, die von ihren Gemeinschaften geliebt werden, als Menschen, die ihr ganzes Leben dem Dienst am philippinischen Volk gewidmet haben. Und das Militär kann den Negros 19 diese Wahrheit niemals nehmen. Und es kann uns diese Wahrheit niemals nehmen. Deshalb schließen wir uns Malaya, USA, der Familie der Negros 19 und den Familien der Angehörigen sowie allen Opfern staatlicher Gewalt an, um gegen das Bestreben der Marcos-Regierung nach einem nicht ständigen Sitz im Sicherheitsrat der Vereinigten Nationen zu protestieren. Mögen diese sinnlose Morde und die tiefsitzende Armut und der Hunger, die bis heute in Negros andauern, uns daran erinnern, dass die Marcos-Regierung und ihre US-Unterstützer die größte Sicherheitsbedrohung für das philippinische Volk auf den Philippinen darstellen. Gerechtigkeit für die Negros 19 und Gerechtigkeit für alle Opfer des Staatsterrors. Vielen Dank.
5: US-backers are the number one security threat to the Filipino people in the Philippines. 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Thank you.
2: Tabs Gabriel, Vorsitzende von Malaya USA, führte weiter die Rolle der USA und ihren Einfluss auf die Philippinen aus.
3: I also would like to add,
4: Und ich möchte noch hinzufügen, dass ich denke, dass wir hier in den Vereinigten Staaten und diejenigen von uns, die die Arbeit fortsetzen, an der Lyle beteiligt war, nämlich die Lobbyarbeit und die Forderung nach der Einstellung der Militärhilfe für die Philippinen, auf der Seite der Betroffenen stehen. Wissen Sie, erst letzte Woche haben die USA der AFP im Zuge des Massakers weitere 200 Millionen Dollar an ausländischer Militärfinanzierung zugesagt. Und ich denke, ein Teil des Kampfes für Gerechtigkeit besteht für uns darin, unseren Kampf

0: haben, ein reichhaltiges Leben und Geschichte haben. Und so wird dies unsererseits eine zentrale Richtung sein, die wir verfolgen werden, um Gerechtigkeit für die Negro 19 zu erlangen.
1: Zum Schluss hören wir jetzt noch die Antwort einer Angehörigen auf die Frage, was für sie das Streben nach Gerechtigkeit bedeutet.
2: My name is Marianne Cousin again. I'm the wife of Lyle. I think ever since we arrived here,
0: man in Negros widerfährt. Und dass diejenigen, die Land bewirtschaften wollen, dies auch tun können. Dass diejenigen, die von der Landwirtschaft in Negros leben wollen, dies auch tun können und dass sie faire Löhne für ihre Arbeit erhalten. Ich denke, die PNP und die AFP sollten den Familien Rechenschaft ablegen. Ich glaube, sie haben sich an keinen von uns gewandt, um tatsächlich zu sagen, was passiert ist. Und ich denke, Gerechtigkeit wäre eine saubere Sache, unabhängige Untersuchung, die uns tatsächlich sagt, was am 19. April passiert ist.
2: Ja, eine sehr clean, independent investigation that actually tells us what happened on April 19th.
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2: Wir haben in der Sendung an die Nakba erinnert und möchten jetzt darauf hinweisen, dass am Samstag eine Demonstration in Zürich stattfinden wird, am Niunamenos-Platz nachmittags. Also geht doch da vorbei, informiert euch.
3: Dann findet am nächsten Donnerstag eine Veranstaltung statt mit Titel 10 Millionen Gründe gegen die SVP-Hetze, warum es mehr als ein Nein gegen die SVP-Initiative braucht. Es ist um 19 Uhr in der Zentralwäscherei in Zürich.
2: Und in diesem Kontext findet dann in Bern eine Demonstration statt, Nein zur SVP-Initiative, nächsten Freitag am 22. Mai auf dem Bundesplatz ab 18 Uhr.
3: Und dann war es das bereits schon wieder mit unserer Infosendung. Vielen Dank fürs Einschalten, und wenn ihr erst jetzt eingeschaltet habt, dann könnt ihr unsere Sendung auch nachhören auf SoundCloud oder auf unserer Webseite lora.ch. Vielen Dank, wart ihr dabei, hat super Spaß gemacht.
2: Und jetzt hören wir noch Anna Tijoux und Shadia Mansour mit Somos Sur.

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0: Hallo liebe Hörerinnen und Hörer, ganz herzlich willkommen zu dieser Sonderausgabe von Inside Special Needs. Am Mikrofon begrüßt Sie Alex Nahe. Im ersten und deutschsprachigen Teil der Sendung sprechen wir über eine Genossenschaft, in der Menschen mit Behinderung ihren Assistenzbedarf selbst als Arbeitgeber organisieren. Im zweiten und englischsprachigen Teil der Sendung sprechen wir über eine besondere Ausstellung in England, die es auch Menschen mit Behinderung ermöglicht, zu erleben, wie es sich anfühlt, wenn sich eine Gesellschaft grundlegend verändert. Und als kleine Zugabe sprechen wir auch noch mit der Präsidentin einer ganz besonderen Non-Profit-Organisation in den USA. Freuen Sie sich also wie immer auf einen spannenden Abend hier bei Inside Special Needs.
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0: Am 1. November 2025 fand in Bremen die Gründungsveranstaltung der Genossenschaft Behinderter Arbeitgeber statt. Ein Zusammenschluss von Menschen mit Behinderung, die ihre Assistenz selbst organisieren und damit neue Wege der Teilhabe und Selbstbestimmung beschreiten. Eine der treibenden Kräfte hinter dieser einzigartigen Initiative ist Jenny Biesmann. Jenny Biesmann ist Mitinitiatorin der Genossenschaft und hat den Zuspruch, den sie und ihr Team bisher erfahren haben, als überwältigend und begeisternd beschrieben. Ich freue mich sehr, dass Sie heute hier sind. Ganz herzlich willkommen, Jenny Biesmann. Darf ich vielleicht zunächst mal fragen, was waren denn die Beweggründe, eine Genossenschaft für Arbeitgeber mit Behinderung zu gründen und welche Herausforderungen mussten Sie bei dieser Gründung meistern?
2: Also die Beweggründe sind relativ vielschichtig. Ich bin Mitglied im Vorstand der Interessenvertretung Selbstbestimmt Leben e.V. in Deutschland und meine beiden Kollegen im Vorstand und ich haben immer wieder gehört, wie schwierig es für behinderte Arbeitgebende ist, ordentliche Löhne für ihre Assistenz durchzusetzen, dass sie immer wieder alleine kämpfen. Und das war eigentlich so der Hauptbeweggrund, zu sagen, Mensch, wir müssen da gemeinsam ran und gemeinsam gucken und eine Lobby für behinderte Arbeitgebende aufbauen, dass wir nicht immer jede Person einzeln mit ihrem Kostenträger kämpfen muss. Also wir müssen uns das so vorstellen, wir haben in Deutschland 16 Bundesländer, aber in den 16 Bundesländern ist es auch nicht einheitlich, wie die Teilhabe am gesellschaftlichen Leben und Hilfe zur Pflege geregelt ist, sondern dann ist es wirklich wieder Stadt- bzw. bezirksabhängig. Und dadurch haben wir ganz viele Systeme, ganz unterschiedliche Lohnniveaus. Und genau, das war tatsächlich ein Hauptbeweggrund. Und dass wir eine Umstellung in der häuslichen Krankenbeobachtung hatten in Deutschland, wo jetzt die außerklinische Intensivpflege dabei ist. Und wir dort gemerkt haben, dass gerade die Menschen, die einen super hohen Assistenzbedarf haben, gerade einfach vor der großen Aufgabe stehen, sich umzuorganisieren, auch in das sogenannte ArbeitgeberInnenmodell zu gehen und die einfach eine Lobby brauchen und Unterstützung brauchen. Das waren die Beweggründe tatsächlich. Ja, und die Herausforderungen, die sind vielschichtig. Wir machen das alles ehrenamtlich. Also wir haben auch fairerweise gut 1,5 Jahre gebraucht, bis wir jetzt am 1. November gründen konnten. Wir haben den großen Vorteil, dass mein Vorstandskollege Horst Frehe bereits eine Genossenschaft in Bremen im Dienstleistermodell gegründet hat und dadurch relativ viel Expertise vorhanden ist. Aber ein Businessplan muss geschrieben werden, ein Finanzplan muss geschrieben werden. Wie können wir uns überhaupt erstmal auch finanzieren? Weil wir können nicht davon ausgehen, dass die GenossInnen gleich alle zu uns strömen und auch Geld haben. Weil das wird in der Schweiz nicht anders sein, Menschen mit Behinderung haben häufig nicht so viel finanzielle Rücklagen Und genau, also das sind und waren Herausforderungen, aber ehrlich gesagt, die Zeit war unsere größte Herausforderung, weil wir alle natürlich auch noch Vollzeit berufstätig sind. Und da die Zeit, die Nerven zu finden, mit dem Genossenschaftsverband auch immer wieder in Gespräche zu gehen, denen auch erstmal zu erklären, was unser Ansinnen ist. Das war gar nicht so einfach, aber wir haben es geschafft. Und davon sind wir aber auch die ganze Zeit ausgegangen, dass wir das schaffen werden.
0: Damit unsere Hörerinnen und Hörer ein besseres Bild bekommen, können Sie uns erläutern, wie genau die Genossenschaft organisatorisch aufgebaut ist? Ich meine, welche Gremien und Organe gibt es und welche Aufgaben übernehmen diese?
2: Wir haben einen Aufsichtsrat, natürlich, der beobachtet bzw. der lenkt den Vorstand, den geschäftsführenden Vorstand. Wir sind aktiv am Arbeitsgeschehen sozusagen beteiligt als Vorstand. Der Aufsichtsrat lenkt und guckt, dass das alles richtig und ordentlich läuft. Aber wie gesagt, da sind wir ganz an den Anfängen. Und dann gibt es natürlich noch die Mitgliederversammlung, also mit den ganzen GenossInnen, die dann sozusagen auch die Arbeitsweise von der Genossenschaft mitlenken können. Uns ist aber ganz, ganz wichtig, dass wir alle miteinander und auf Augenhöhe arbeiten. Und das Ziel ist es natürlich immer, eine gute Arbeit zu machen, damit es für die behinderten Arbeitgebenden in Deutschland ja eine größere Lobby gibt und vielleicht auch Prozesse vereinfacht werden können.
0: Ein zentraler Punkt ist sicherlich auch die Frage nach den konkreten Angeboten. Sagen Sie, welche Beratungs- und Unterstützungsleistungen möchten Sie den Mitgliedern zur Verfügung stellen? Ich meine, geht es dabei eher um rechtliche und organisatorische Fragen der Assistenz oder geht es auch um praktische Hilfestellung im Alltag als Arbeitgeber mit Behinderung?
2: Ganz oben steht natürlich erstmal die Lobbyarbeit, also wirklich eine Plattform zu bieten, erstmal das ArbeitgeberInnenmodell bekannter zu machen in Deutschland, weil viele Menschen, die auch das Wort persönliche Assistenz hören, denken immer, persönliche Assistenz der Geschäftsführung. Naja, nee, da ist noch ein bisschen mehr möglich, nämlich dass auch behinderte Arbeitgebende die persönliche Assistenz in Anspruch nehmen. Und also genau, das Berufsbild ein bisschen von Assistenz zu erweitern. Aber das ist sozusagen die Oberaufgabe. Und dann haben die behinderten Arbeitgebenden, die GenossInnen werden, die Möglichkeit, einzelne Dienstleistungen einzukaufen, wie zum Beispiel die Lohnabrechnung, aber auch eine sogenannte Budgetbegleitung, wo einfach nochmal unterstützt wird, weil niemand von uns ist als ArbeitgeberInnen auf die Welt gekommen. Ja, also wir können diese ganzen Aufgaben, Rechte, Pflichten ja gar nicht von alleine wissen. Und da ist es vor allen Dingen im ersten Jahr immer gut, so eine Budgetbegleitung dabei zu haben, wo einfach ExpertInnen in eigener Sache die Beratung übernehmen. Das sind zwei wesentliche Punkte. Darüber hinaus werden wir auch Fortbildungen anbieten für die behinderten Arbeitgebenden. Und eventuell, wenn das dann gewünscht ist, auch für die persönlichen AssistentInnen, weil das natürlich ein ganz enges Abhängigkeitsverhältnis ist, dieses gesamte Konstrukt der persönlichen Assistenz und gerade auch im ArbeitgeberInnenmodell. Also das sind erstmal die wesentlichen Punkte. So ein bisschen in ferner Zukunft überlegen wir natürlich auch, ob wir so etwas wie Fortbildungen für examiniertes Personal anbieten können und wollen. Kinästhetikkurse, aber das ist jetzt erstmal das, mit dem wir auch starten werden, was ich zuvor sagte.
0: Die Genossenschaft versteht sich ja als bundesweite Initiative. Sagen Sie, wie möchten Sie denn die Vernetzung von Arbeitgeberinnen und Arbeitgebern mit Behinderung über die verschiedenen Regionen hinweg organisieren? Ich meine, welche Kommunikationswege, Veranstaltungen oder Plattformen sind geplant, um den Austausch und die gegenseitige Unterstützung zu fördern?
2: Also das wird, weil es halt bundesweit ist, definitiv ganz viel online laufen. Aber wir werden auch mit unseren Zentren für selbstbestimmtes Leben in Deutschland ganz eng zusammenarbeiten, wo auch viele BeraterInnen dann Budgetbegleitung unter anderem übernehmen oder auch Lohnabrechnung, sodass auch vor Ort in den einzelnen Orten, Bezirken, Bundesländern Vernetzung stattfinden kann. Aber die große Vernetzung, die wird tatsächlich online stattfinden mit Stammtischen, vielleicht auch mit Nord-, Süd-, Ost-, West-Stammtischen, also weil ja nicht überall die gleichen Problemlagen sind. Das ist uns schon auch bewusst.
0: Und können Sie uns auch sagen, welche Pläne Sie für die Zukunft der Genossenschaft haben? Ich meine, gibt es bereits Visionen oder Projekte, die über die Gründungsphase hinausreichen? Und wie möchten Sie sicherstellen, dass die Initiative nachhaltig wächst und dauerhaft Wirkung entfaltet?
2: Also auf jeden Fall wollen wir es schaffen, die Genossenschaft in Deutschland als die Genossenschaft für behinderte Arbeitgebende zu implementieren, dass Menschen, die im ArbeitgeberInnenmodell sind, wissen, da kann ich mich hinwenden, da kann ich Unterstützung bekommen. Ein Fernziel, was ich eher so in 5 bis 7 Jahren sehe, ist es, dass wir auch darüber nachdenken, Haustarifverträge zu machen, dass wir einfach eine bessere Argumentation für die behinderten Arbeitgebenden haben, dass sie bessere Löhne zahlen können und wir nicht immer wieder an dem Punkt sind, wo gesagt wird, nein, das ist zu teuer, sondern wir einfach darauf verweisen können. Und natürlich wollen wir unsere Fortbildungsangebote, das auf jeden Fall in den nächsten 2 bis 3 Jahren, erweitern. Aber natürlich immer in Rücksprache mit den behinderten Arbeitgebenden. Was brauchen sie, was wünschen sie sich? Weil wir haben ja nicht die Weisheit mit Löffeln gefressen. Das wäre auch nicht das, warum wir das gegründet haben. Sondern wir wollen ein gutes Miteinander, ein Austausch auf Augenhöhe, wo wir hören, was gebraucht wird und da einfach die Angebote dann auch machen können. Wir fangen jetzt auch mit dem ersten kleinen Aufschlag an Fortbildung, Weiterbildung an unseren Kooperationspartner, dem Bildungs- und Forschungsinstitut, wo wir eine Fortbildungsreihe für behinderte Arbeitgebende machen mit dem Thema, wie sage ich es meiner Assistenz, weil Fluktuation im ArbeitgeberInnenmodell, aber auch im Dienstleistermodell ist natürlich kein Fremdwort und genau da einfach ein bisschen dagegen zu wirken. Ich glaube, das sind so Pläne für die Zukunft, für die nahe und ferne Zukunft.
0: Soweit unser Gespräch mit Jenny Biesmann in Deutschland. Sie ist die Mitinitiatorin der Genossenschaft Behinderter Arbeitgeber, ein Zusammenschluss von Menschen mit Behinderung, die ihre Assistenz selbst organisieren und damit neue Wege der Teilhabe und Selbstbestimmung beschreiten. Wir werden Ihnen, liebe Hörerinnen und Hörer, auch in Zukunft gerne von dieser einzigartigen Initiative berichten. Weitere Informationen zur Genossenschaft Behinderter Arbeitgeber finden Sie, liebe Hörerinnen und Hörer, im Internet unter www.gba-bund.de. Das ist www.gba-bund.de. Sie hören die Sendung Inside Special Needs mit mir, Alex Nye. Damit sind wir auch schon am Ende des deutschsprachigen Teils der Sendung. Im Anschluss stellen wir die Ausstellung in England vor, die es auch Menschen mit Behinderung ermöglicht, zu erleben, was passiert, wenn sich eine Gesellschaft grundlegend verändert. Zunächst aber etwas Musik hier bei Inside Special Needs. Graf Fidi aus Deutschland ist ein Rapper, Inklusionsbotschafter und Experte für leichte Sprache. Sprache. Graffiti wurde mit einer Gehbehinderung geboren und hat an der rechten Hand nur einen Finger, nutzt aber genau das als Markenzeichen und Stärke. Mit seinem Motto »Ich mach das mit links« rappt Graffiti über Inklusion, Barrieren und Vorurteile, stand schon vor tausenden Menschen auf großen Bühnen und arbeitet mit der Bundesregierung von Deutschland an Projekten für mehr Sichtbarkeit von Menschen mit Behinderung. Hier kommt nun Graffiti mit eben diesem Titel »Ich mach das mit links«.

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2: Herzlich willkommen zu einer weiteren Nacht mit einem Haufen Musik hier auf Radio Lora. Jetzt, das ist unsere Rock'n'Roll-Sendung der 60s mit mir, dem DJ Leo, und den Playlists auf Leo Swiss Radio auf Instagram und Facebook. Heute das erste Mal in dieser Stunde ganzen Haufen Rock'n'Roll, Rockabilly und artverwandte Musik. Und dann ab der 11 Uhr übrigens geht es über in Alternative Radiation. Das ist die Stunde, wo es einen Haufen neue Indie, Alternative, Metal, Gothic und Punk-Musik gibt. Aber jetzt zuerst rockt's und rollt sich als Album von der Woche mit. Eine Band, die hawaiianische Rock'n'Roll-Musik spielt, respektive hawaiianische Elemente in ihre Musik hineinbringt. Und natürlich die eine oder andere neue Platte, Oldies und. Und anfangen tun wir mit Musik aus Calvin, Süddeutschland. Da ist wieder einmal der Ray Black. Und er lädt dich zum Better Way to Move.

Immer im Rand für guten Rock'n'Roll und Rockabilly, der Ray Black. Und wir haben ihn gehört mit Better Way to Move. Das ist Musik, die aus Deutschland kommt, und aus Italien kommt die nächste Band. Sie heissen I Belli dei Waikiki und sind schon seit vielen Jahren unterwegs mit so einer Mischung aus, naja, Surf-Sound, Instrumental-Sound, Rock'n'Roll mit hawaiianischen Einflüssen. Und denen huldigen sie auch auf ihrem ganz neuen Album. Das fängt nämlich auch gerade an mit dem Hawaiian Rock und ist unser Album von der Woche.

Ein erster Ausschnitt ab dem neuen Album von der Band «I a Belly Day a Waikiki» und das war der Hawaiian Rock. Und jetzt gehen wir musikalisch auf Finnland zu der Sarah Lee. Sie ist eine Sängerin, die Rhythm and Blues und Rock'n'Roll spielt seit vielen Jahren. Und auf Vinyl ist die schöne Single rausgekommen von ihrer «Love is Good».

Love is Good haben wir gehört von der Sarah Lee. Und das ist skandinavischer Rock'n'Roll und Blues, wo sie da spielt. Und ich habe dann nochmal erwähnt, aus Skandinavien, wo denn guter wilder Psycho Billy spielt mit einer starken Sängerin. Bear Family Records ist ja das Plattenlabel, das einen Haufen Musik rausbringt, alte Rock'n'Roll-Nummern restauriert oder auch eine sehr liebevoll kuratierte Zusammenstellungen von Platten von Sample macht. Und da ist zum Beispiel eine Reihe namens Bear Family Rocks, wo schon über die dritte, vierte Ausgabe erschienen ist, mit wilden Nummern von Rock'n'Roll, Doo-Wop und auch Rockabilly-Bands. Und in der ersten Ausgabe von der Reihe, die vor rund 3 Jahren ist erschienen, finden wir ihn wieder ein. Ist der Big Joe Turner mit Morning, Noon and Night. Ich habe bewusst mal einen unbekannteren Titel da von Big Joe Turner in unsere heutige Rock'n'Roll-Train-Sendung mit reingenommen.

Morning, Noon and Night singt der Big Joe Turner da auf dieser Nummer und erzählt davon, wie sie immer etwas zum Essen macht. Und er sagt, hey, jetzt bin ich mal dran, jetzt bring ich mal etwas heim. Und das ist ein Titel, den man findet auf Bear Family Records Volume 1. Das ist ein älteres Album schon. Die Ausgabe von dieser Samplerreihe gibt es ja schon seit ein paar Jahren. Aber nächste Woche dann im Rock'n'Roll A Train, schon eine kleine Vorschau, gibt es so ein Album von der Woche und das kommt dann vom Big John Greer, auch das bei Bear Family Records rausgekommen. Er war ein Künstler, der in der amerikanischen Blues-, Jazz- und Rhythm- and Blues-Szenen bekannt war. Und vor allem als Tenorsaxophonist und als Sänger hat das zu einigem Ruhm gebracht. Aus Arkansas in den USA ist er gekommen und ist bis 1956 aktiv gewesen. Und da sind so Titel entstanden, wie zum Beispiel der hier, Rockin' with Big John.

Das ist Ella May Morse gsi, nachdem wir ja vorher Big Joe Turner gehört haben, wo einen Lobgesang auf seine Liebste gesungen hat. Jetzt da gerade umgekehrt. Ella May Morse, Have Mercy Baby. Und sie ist eine US-amerikanische Sängerin gsi, wo eine sehr wichtige Rolle gehabt hat, weil sie Swing, Jazz, Country und frühen Rhythm and Blues verbunden hat. Und ihre klare Stimme, das ist schon etwas gsi, was man damals so nicht gekannt hat in den frühen 50er Jahren, vor allem so im Country und Rock'n'Roll. Und mit dieser sehr energischen Stimme auch ist sie bekannt worden. Sie hat mit zahlreichen Big Bands zusammengearbeitet, unter anderem mit dem Freddie Slack, und hat für das grosse, renommierte Plattenlabel Capitol Records dürfen aufnehmen. Ihr Stil ist also für damalige Zeit ungewöhnlich modern gsi, und vor allem hat sie eben auch ein bisschen Rhythm and Blues und Rock'n'Roll miteinander gemischt, eben mit diesen anderen Sachen wie Swing Jazz und Country, und da ist sie ein bisschen Brückenbauerin gsi. Sie ist übrigens bis in die frühen 50er Jahre musikalisch aktiv geblieben. Ella May Morse hat dann aber keine grosse Charts-Erfolg mehr gehabt und hat sich dann irgendwann einmal zurückgezogen. Und heute gilt sie als wichtige Pionierin von der frühen Pop- und auch Rhythm and Blues Sounds.

0: Das ist eines mehr in Belly Day Waikiki gsi. Die Band ist im Jahr 2000 gegründet worden und inspiriert übrigens von diesen Elvis-Filmen, wo in Hawaii handelt und spielt. Da hat es die farbenfrohe Hawaii-Hemden, die in Belly Day Waikiki einfach toll gefunden haben. Die bezaubernden tropischen Strände und natürlich ganz einen Haufen Abenteuer, wo der Elvis dort in Hawaii hat erlebt in diesen Filmen. Und das hat sie damals inspiriert, selber eine Band zu machen. Natürlich nicht klassischer, hawaiianischer Sound, sondern einfach Elemente hat es dort drin. Ukulele und Steel-Gitarre, also so eine hawaiianische Gitarre, haben sie genauso reingebracht, wie natürlich der Upright Kontrabass und die Rockabilly-Gitarre, wie das Schlagzeug. Die vier Jungs von der Band in Belly Day Waikiki, die kommen aus Treviso in Italien und sind momentan auch an zahlreichen Sommerfestivals zu erleben.
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0: Und wenn wir schon so bei modernem Rockabilly sind, dann gehen wir doch jetzt, bevor wir dann zum Blues kommen, zum Relax Trio. Und das bringt uns auf Finnland. Ich habe es vorher angetönt. Ich habe nochmal eine Band mit aus Skandinavien. Tolle Bassistin, die auch singt, Schlagzeug und Gitarre. Das Trio bringt so richtig Dampf hier in die Sendung rein und schreibt eben vor allem auch tolle Psychobilly-Songs wie der hier, So Bad.

Das ist Skrillex Trio mit einem starken Song «So Bad». Bei uns im Rock'n'Roll Train gibt es natürlich auch Blues. Das Blues Festival vom 23. bis 30. Mai in Baden. Dazu gibt es ja auch bald schon ein Special, respektive habe ich auch schon ein Special gemacht. Und da nochmal ein bisschen Musik aus dem Programm von dem Blues Special und Blues Festival im Baden, Kanton Aargau, wo am Theaterplatz stattfindet. Da ist Betty Smith und I'm a Sinner. Sie wird spielen am Blues Festival.

ist Patti Smith und I'm a Sinner. Und das ist Musik, die man am Blues Festival in der Baden hat können entdecken, kann entdecken. 23. bis 30. Mai ist das über die Bühne gegangen, geht es über die Bühne respektive. Und da im Rock'n'Roll Train gibt es bald auch mal eine Rückschau. Hoffen, dass wir das eine oder andere Live-Konzert können ausstrahlen von dem Festival. Aber eben Live-Konzert habe ich auch sonst natürlich immer regelmäßig mit dabei, da in der Playlist. Zum Beispiel jetzt von den Taxabilly Rockets. Die haben gespielt nämlich am Pork'n'Roll Festival. Das ist das Festival, wo in Zürich über die Bühne gegangen ist, am 1. und 2. Mai und wo ein Haufen Rock'n'Roll und Rockabilly-Bands gespielt haben. Wir haben in der letzten Ausgabe vom Rock'n'Roll Train darüber berichtet. Ich habe jetzt nicht einen Live-Mitschnitt von den Taxabilly Rockets, die am Freitagabend, am 1. Mai gespielt haben, sondern ein bisschen ein älteres Konzert, rund 10 Jahre, 12 Jahre muss das alt sein. Die haben nämlich im Nordportal in Baden gespielt, an einer von der Trashdown Rockabilly Nacht. Da ist ein Ausschnitt aus, exklusiv für die Sendung da, für unseren Rock'n'Roll Train.

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1: Legendäre Aufnahmen und seltene Aufnahmen hier von den Texas Billy Rockets live aufgenommen im Nordportal Baden, eine von der letzten Trashtown Rockabilly Nacht. Und die Band, die hat auch am 1. Mai eingeheizt und zwar in Zürich am Pork and Roll Festival. Band, wo so aus ehemaligen Mitgliedern, unter anderem ehemaligen Sänger von den Mean Devils besteht. Du lassest unseren Rock'n'Roll Train mit Rock'n'Roll Rockabilly und Art verwandte Musik.
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1: Die letzte Viertelstunde ist angebrochen und da gehen wir jetzt unter anderem zu der Farbe Pink. Bear Family Records hat vor kurzem ein Sammelalbum rausgebracht mit Songs, wo alle die Farbe Pink irgendwie beinhaltet. Oder dann aber Bands, wo der Name Pink im Bandnamen drin haben. The World is Pink heisst das Album und daraus der Titel von der Dodie Stevens und sie besingt Pinky Schuhbändel, Pink Shoelaces.

0: The Purple Hat Band.
1: Man mag es kaum glauben, aber sie war nur 13 gewesen, Dodie Stevens, wo sie diesen Hit hier geschrieben hat. Und damit über Nacht ist bekannt worden in Amerika. Die Pink Shoelaces von der Dodie Stevens. Mit bürgerlichem Namen haben die übrigens Geraldine Ann Pasquale geheissen. Und sie ist dann amerikanische Sängerin und auch Schauspielerin gewesen und so ein Teen-Idol von den frühen 50er Jahren. Und sie hat ein bisschen gezeigt, wie die frühe Popmusik, die unbeschwerte fröhliche Popmusik der 50er Jahre, da hat tönt. Pink Shoelaces war einer der ganz wenigen Titel gewesen, übrigens von der Dodie Stevens, die es dann in die Hitparade geschafft hat. Die anderen Songs, die sie aufgenommen haben, die sind halt unter ferner Liefenden erschienen, aber lang hat sie dann gleich noch Musik gemacht oder zum Teil eben auch für Filmmusik geschaffen. Und zu finden ist der Titel auf dem Album «The World is Pink», eine Zusammenstellung, die Bear Family Records herausgebracht hat. Dreht sich alles um die Farbe Pink. Ich habe die Ausgabe und den Sampler in einer von der letzten Rock'n'Roll-Train-Sendungen ja auch vorgestellt und dann auch versprochen, dass ich noch ein, zwei weitere Titel einspiele, wo der Name Pink, die Farbe Pink, drinnen haben. Das hat dann nicht mehr ganz gelangt, unter anderem für die Polecats. Und die Anne aus Zürich hat sich aber gewünscht, dass ich die eben unbedingt spielen soll. Polecats wieder mit Pink and Black. Und sie grüßt ihren Freund Arno mit dem Titel.

Das sind eigentlich die Belly Day Waking mit Coconut Water. So ein bisschen augenzwinkende Nummern, die sie da gemacht haben. In der letzten Ausgabe vom Rock'n'Roll Train habe ich eine neue Psychobilly-Band vorgestellt, Heel Grinder, mit einer starken Frauenstimme. Und wo die dann gelaufen ist, habe ich da einen Haufen Zuschriften bekommen, vor allem über die sozialen Netzwerke, über Rockabilly Radio Switzerland auf Instagram und Facebook zum Beispiel. Und da haben jetzt alle geschrieben, hey, ich will nochmal einen Song von dieser tollen neuen Band spielen. Heel Grinder, da sind sie mit Oh My Soul.

unglaublich, die Energie. Es war ein Remake, ja, natürlich, ein Cover von einem Titel, den wir vom Little Richard natürlich kennen. Oh My Soul und Band, ich habe es eigentlich vorher falsch gesagt. Hill Grinder, so heisst das Album und die Band selber, die heissen Screaming Rebel Angels. Und von ihnen wird man sicher noch mehr hören. Das war ein Album, das schon ein bisschen älter ist. 2019 ist es rausgekommen. Oh My Soul findet man da drauf auf dem Album Hill Grinder. Und ich verlasse euch heute, macht den Rock'n'Roll Train zu mit gutem Blues. Und zwar von einem Album, das erst gerade auf digitalem Weg neu ist rausgekommen. Ein Mini-Album von der Susan Tedeschi. Und sie singt Can't Leave You Alone. Mein Name ist DJ Leo. Playlists Leo Swiss Radio Instagram und Facebook oder Rockabilly Radio Switzerland auch Instagram und Facebook. Das war unser Rock'n'Roll Train.

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Mit Musik aus Philadelphia haben wir den heutigen Abend angefangen mit neuen Sounds, Alternative Radiation und Indie-Block. Das war der Johnny Dynamite mit seinem selbstbetitelten Album und das ist ja heute gerade rausgekommen zum Start dieser Sendung. Distraction haben wir gehört und es ist Musik, die noch ein bisschen so in die Gefilde der 80er Jahre und vom Post-Punk bringt. Über Bone Losers Records erscheint das Album. Schön, dass du eingeschaltet hast. Mein Name ist DJ Leo, Playlists Leo Swiss Radio auf Instagram und Facebook. Ja, und heute ein Haufen vor allem neue Musik. Ich habe die einen oder anderen weifigen Sounds zwar auch mit drin. Es ist ja gerade die Woche unmittelbar vor und nach dem Wave Gothic Treffen am Pfingsten. Und da wird schon ganz ein Haufen Musik natürlich so aus dem dunklen Ecken von der Musik zu hören sein auf unseren Sender. Und darum heute aber auch noch einen Blick. Es hat ja auch schon sehr viel Indie und Alternative Metal und Elektronik Sounds, die da rausgekommen sind. Und die werde ich zum Teil wenigstens da ein bisschen abdecken. Und zwischendurch darf es auch so romantisch werden. Ein bisschen Neoklassik hat ja immer schon Platz gehabt, da in der Sendung.

Es ist der Produzent Rules und er hat eine neue Single gemacht, Feeling Hold On You. Und ja, ist Multi-Instrumentalist, Künstler, DJ und Produzent. Und er hat sich damals vor einigen Jahren schon Namen gemacht mit seinen ersten Tracks. Auf der ganz neuen Single Feeling Hold On You hören wir jetzt eine Zusammenarbeit. Die Stimme, die du da gehört hast, die da. Die wunderbar soulige Stimme. Die stammt vom Sänger Murphy, heisst er. Und auf Counter Records ist das Ganze erschienen. Ja, und jetzt gehen wir zu ein bisschen sakraleren Klängen. Ich habe auch sehr viel ruhige Musik heute reingebracht in unsere Sendung in Alternative Radiation und Indieblock Spezial. Und Musik, die man da hier auch am Wave Gothic Treffen am Pfingsten in Leipzig kann hören, der Revolutionary Army of the Infant Jesus. Das ist ein britisches Experimentalmusikkollektiv. Die Band kommt aus Liverpool und hat schon eine sehr lange Geschichte. Seit 1985 sind sie nämlich unterwegs. Natürlich hat sich im Laufe der Zeit ein bisschen die ganze Zusammensetzung verändert, aber was geblieben ist, sind so die Elemente aus Folk, sakraler Musik, Industrial und Ambient. Die verbinden sie auch auf ihrem aktuellen Album «The Dream» wie Carrie. Und da wird es ganz besinnlich. «Les filles des étoiles».

ist ein faszinierendes Album von der Revolutionary Army of the Infant Jesus. Es hat nämlich ganz verschiedene Songs da drauf. Die einen sind so ganz ruhig, wie wir es gehört haben, mit Stimmen vereinzelt, sehr viel, aber auch instrumental gehaltene Musik, die schon fast ein bisschen auch in den Neoklassik-Bereich hineingeht. Und auch das ist neu. Produzent Bilaka Krach hat nämlich ein neues Album rausgebracht. Faust 3, Akt 1. Und darauf hören wir einen Haufen Instrumentals.

Das ist Musik aus Berlin von der Produzentin Piloka Krach. Die heisst eigentlich mit bürgerlichem Namen Katharina Pienz, ist in Ostberlin auf die Welt gekommen und arbeitet und lebt mittlerweile in Berlin. Ja, ihre Musik ist immer schon so ein bisschen gemischt gsi, Funk und Grooves kommen in ihren Techno-Sound rein. Und sie hat sehr viel gelernt, natürlich auch, indem sie umgereist ist. In Detroit, in der Techno-Szene, ist sie zum Beispiel unterwegs gsi, in Mexiko. Die Piloka Krach tritt auf Festivals auf und setzt sich ein für mehr Gleichberechtigung für Frauen in der DJ- und Techno-Szene. Etwas, was ich natürlich hier in dieser Sendung extrem fördern. Und solche Künstlerinnen haben natürlich ganz einen festen Platz bei uns. Ganz genau wie die Georgie Sweet mit ihrem neuen Drum-and-Bass-Track Equal Measure im Newtone Remix. Das ist jetzt Musik, die beim grossen Drum-and-Bass-Label Hospital Records ist rausgekommen.

0: So ganz typisch ist es eigentlich nicht, was man da gehört von der Georgie Sweet, der Equal Measure New Tone Remix. Weil eigentlich ist Georgie Sweet eine Singer-Songwriterin. Sie kommt aus Brighton in England und schreibt so ganz gemächliche, getragene Songs. New Tone, die Drum- und Bass-Produzenten haben jetzt aber ihren Song genommen. Equal Measure, ein Hit, den sie in England hat, in der Szene, so in der Indie-Szene, und haben den remixen. Sehr gelungen ist das Ganze, finde ich.
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0: Und apropos Singer-Songwriter, da ist die neue EP von Finn Forster, wo auch aus England kommt, Feels Like.

war eine von meinen Entdeckungen in der letzten Zeit. Der Finn Forster und seine Embers EP haben wir hier gehört. Habe ich entdeckt, nachdem er im englischen Radio ist gelaufen, ein britischer Singer-Songwriter. Er kommt aus Middlesbrough im Nordosten von England und ist vor allem so im Bereich Folk und Indie-Pop unterwegs. Ein neuer Name vielleicht da in der Schweiz bei unserem Radio, aber in England kennt man ihn schon lange. Über 10 Jahre lang ist nämlich der Finn Forster schon unterwegs und hat schon im Vorprogramm von ganz grossen Acts können spielen, auch wenn jetzt das vielleicht musikalisch auf den ersten Blick nicht so passt, aber er ist zum Beispiel als Support für UB40, also für die Reggae-Band unterwegs gewesen, für den Craig David, dann Bastille, gut, das passt, und vor allem der Raytons und der Sherlocks, gute Indie-Bands, wo es in England natürlich einen Haufen hat. Und bald kommen wir zu einem ersten Live-Session-Teil bei uns in Alternative Radiation und Indie-Blog-Spezial mit der Playlist Leo Swiss Radio auf Instagram und Facebook.

0: Genau für das liebe ich eben zu Laura und unsere alternativen Radios, wo mich Sendung Indie-Block und Alternative Radiation ausstrahlen, dass man eben Musik abseits vom Mainstream kann entdecken und darf auch spielen und mit gutem Gewissen auch muss spielen. Das sind Grandma's Garden gsi und da habe ich gerade noch mal wieder mal eine Band aus Japan gehabt, ganz genau aus Tokio. Da kommt das Garage-Rock-Duo her, Saki Nakayama und der Schlagzeuger Yohei Sumita sind die beiden, die hinter Grandma's Garden stecken. Sie haben zusammen eine EP rausgebracht namens Sweet Dystopian Daydreams. Und ja, das ist dann so wie die frühen White Stripes, finde ich. Kein Bass hat seit innen in den Aufnahmen, dafür umso wilder, rauer und so Lo-Fi-mässig einfach aufgenommen. Und dafür wirkt die Musik. Das Einzige, was ich nicht kann machen, ist, dass ich euch den Titel vorstelle und sage, wie der geheissen hat. Der ist auf Japanisch angeschrieben und da reicht dann doch meine japanische Kenntnis nie nicht an. Einfach habe ich es jetzt bei der nächsten Gruppe, die sagt sich gerade selber an, respektive die nächste Künstlerin.
1: Hallo zusammen, ich bin Priya und ich höre die Radioshow mit dem DJ Leo.
0: Die Priya hat bei Sophie Records diese Tage eine neue Platten-EP aufgenommen und rausgebracht. Nächste Woche, wenn du die Sendung Indie-Block auf unserem Partnerinnen- und Partner-Radio-Kanal K hörst, dann wirst du sie dann in Session hören. Und einen kleinen Vorgeschmack gibt es daraus.
1: Ja, die Live-Aufnahmen sind sicher nicht perfekt, aber wir haben uns entschieden, die trotzdem schicken, weil sie einfach ehrlich daherkommen und wir wollten festhalten, wie es sich wirklich anfühlt, einfach im Raum zu stehen, nicht wie im Studio, das geschniggelt daherkommt.
0: Und im Raum ist dann eben auch die Musik hier entstanden. My Mistake von der Priya live in Session.

Pria mit «My Mistake» und einer Live-Session. Wenn du noch mal eine Live-Session spielen willst in der Sendung, dann schick mir deine Infos und Unterlagen an die Adresse, die du findest auf Leo Swiss Radio auf Instagram und Facebook. So, und jetzt gehen wir weiter mit neuen Releases. So rund um Pfingsten herum ist ja auch ein ganzer Haufen Musik, die dann noch rauskommt. Und da zum Beispiel ein sehr experimentelles Mini-Album und ein Single vom Konrad Zen, «What I Am For», zusammen mit Angie Mahon. Und ich finde es immer krass, wie der Track anfängt. Der ist dann einerseits so ruhig und tief entspannt, aber am Anfang alles andere, da meint man zuerst, da kommt so ein Industrial-Brett. Wenn man das laut hört, ja, das tut richtig weh in den Ohren. Macht die Musik aber eben auch spannend.

Das ist Musik, die uns aus Norwegen erreicht. Konradsen heisst das Duo. Es besteht aus einer Sängerin und Pianistin, der Jenny Marie Sabel, und dem Multi-Instrumentalisten Ellig Windgren. Und die haben sich da für die neue Produktion auch noch eine weitere Sängerin ins Boot geholt, Angie McMahon. Und das ist sehr, sehr ruhige und auch vielseitige Musik, die da entsteht. Vielseitig ist die nächste Musik auch, aber nicht ganz so ruhig, wie wir sie jetzt hatten. Gehen wir doch nochmal zum Wave Gothic Treffen, dem grössten Festival von der dunklen Musikszene, wo an Pfingsten in Leipzig stattfindet und wo ich mit unseren Sendungen auch regelmässig den Countdown drauf bringen. Ja, du weißt vielleicht auch, warum, wenn du diese Sendung hörst, dann genauso vielfältig wie vielleicht auch die Musik, die wir bisher gehört haben, ist dann eben nämlich auch das Programm vom Wave Gothic Treffen. Fast 170, 180 KünstlerInnen und Bands treten auf. Und zwar aus dem ganzen Spektrum von der dunklen Musik, von Neoklassik bis Black Metal, von Gothic, Elektro bis Postpunk und Mittelaltermusik hat es alles mit dabei. Und das ist eben auch ein gutes Stichwort jetzt. Wir gehen zu Tabernis. Band aus Belgien, übrigens ein weiteres Duo in der heutigen Sendung, ein experimentelles Musikduo. Es hat sich auf mittelalterlich inspirierte rituelle Folk- und Instrumentalmusik spezialisiert. Die Namen von den beiden, die mitspielen bei den Tabernis, spricht ja auch schon Namen, Noxifer und Umbre, der Schatten und die Nacht. Und tönen tut das so, Noctilis, ab ihrem neuen Album Seasons of the Dark Hive.

neue Musik aus aller Welt. Das Motto für unsere Sendung, ein Indie-Block und natürlich auch Alternative Radiation. Zu hören auf den verschiedenen Unicom und Choral Radios, den nicht kommerziellen Radios von der Schweiz. Und da auch einmal wieder die Adresse, wo du mir Musik anschicken kannst. Da am besten an Leo Swiss Radio auf Instagram und Facebook. Und dort findest du auch ganz viele Infos rund um unsere Sendungen. Tja, und jetzt gibt es neue Rockmusik. Jetzt sind wir schon ein bisschen rockiger geworden in dieser zweiten Hälfte von der Sendung. Und zwar kommt aus Amerika eine Band aus Victoria namens 64 Funny Cars. Und die laden uns ein auf ihrer EP zu der Barbecue Party.

64 Funny Car, ein ganz neuer Name. Und am 27. Mai erscheint dann ihr neues Album. Und da drei Songs habe ich als Vorgeschmack bekommen. Finde ich ganz eine tolle, neue und erfrischende Band aus Victoria. The Barbecue Party haben wir gehört. Ja, der Gesang, der hat mich eben erinnert an eine andere Band, ein Alts Powerplay, da auf Radio Lora, auf Kanal K, auf Radio Rasa und 4TNG und so weiter, wo unsere Sendung dann schon ausgestellt worden ist, aus den 90er Jahren nämlich. Und das ist unsere Oldies-Rubrik. Flashback, ein Griff in die Plattenkiste. Wir gehen zurück ins Jahr 1987, gehen auf Farnborough in England, und dort hat sich eine Band gegründet, die eben sehr einen ähnlichen Gesang hatte und dann bis 1996 Bestand hatte. Es sind Mega City 4 aus England. Und ganz kurz haben sie sehr Erfolg gehabt, vor allem in den frühen 90er Jahren, wo MTV die Band so beim Aufkommen von der ganzen Indie- und Britpop-Szene auch hat gespielt. Da ein Album, das nicht so erfolgreich war, aber wo ein ganz toller alter Powerplay ist bei uns in der Sendung. Das Album hat geheissen Sebastopol Road, und das sind Mega City 4.

0: Ja, so gut zwischendurch die Gitarre schon wieder mal einzustöpseln und krachen zu lassen. So wie das Freakout macht. Die kommen aus Chicago, Illinois und sind eine neue Post-Punk- und Indie-Rockband. Still Around haben wir gehört, aber ihrem brandneuen Album. Und die knackigen Gitarre-Sounds, die tollen Melodien. Damit sind sie schon eine von den ganz spannenden neuen Bands, die so ein bisschen den Indie-Rock aus den USA bringen. Und damit sind wir fast am Schluss von der heutigen Sendung mit einem Haufen neuen Sounds. Da noch einmal die Adressen auf Instagram und Facebook, wo du die Musik anschicken kannst, wenn du selber Musik machst, Kritik und Wünsche und Anregungen natürlich auch. Das geht am besten auf Leo Swiss Radio, Instagram und Facebook.
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0: Und das ist neue Musik, respektive ein neues Hörbuch, das rausgekommen ist, bei Cold Spring Records, The Charmin. Und mit ihm mache ich so langsam aber sicher die Sendung zu. Ich wünsche einen ganz schönen Abend noch. Und Nachmittag, auch wenn du die Wiederholung hörst, mein Name ist DJ Leo.

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